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3: Es ist 5:03. Ich bin Anna Löwer. Union und SPD haben sich offenbar endgültig auf eine Zuckersteuer geeinigt. Wie das Redaktionsnetzwerk Deutschland berichtet, soll sie ab dem kommenden Juli für besonders süße Getränke gelten. Für Getränke mit mehr als 5 Gramm Zucker pro 100 Milliliter sollen 26 Cent pro Liter anfallen, bei mehr als 8 Gramm sogar 32 Cent. Nicht gelten soll die Steuer für Zero-Getränke, reine Fruchtsäfte oder auch alkoholfreies Bier. Auch kleinere Getränkehersteller sollen von der Steuer befreit werden. Papst Leo XIV. Ist an Lungenkrebs erkrankt. Nach Angaben des Vatikans wurde bei einer Operation ein bösartiger Tumor entfernt und dafür einen Teil eines Lungenflügels herausgenommen. Der Eingriff verlief ohne Komplikationen. Ob sich der Krebs weiter ausgebreitet hat, ist noch unklar. Bundespräsident Steinmeier hat am Abend Alexander Schweizer zum neuen Arbeitsminister ernannt. Der ehemalige Ministerpräsident von Rheinland-Pfalz übernimmt das Amt von Bärbel Baas und bringt viel Koalitionserfahrung mit. Vorab, sagte Schweizer.
4: Ich weiß, wie man in Koalitionen gut zusammenarbeitet. Und diese exekutive Erfahrung will ich auch gerne mit einbringen. Und so ein bisschen Rheinland-Pfalz in Berlin kann auch nicht schaden, wenn ich das ebenfalls noch mit anbringen darf. Wir wissen auch, wie man ordentlich miteinander umgeht. Und wie man Ergebnisse erreicht und wie man sich über gemeinsame Ergebnisse auch gemeinsam freut.
3: Als erstes großes Projekt muss Schweizer nun die Rentenreform auf den Weg bringen. Die CDU wird bei der Wahl des Ministerpräsidenten in Sachsen-Anhalt nicht mitstimmen. Noch Ministerpräsident und Fraktionschef Schulze hat angekündigt, dass alle Abgeordneten den Landtagssitzungssaal verlassen werden. So soll klar werden, dass niemand von der CDU AfD-Kandidat Siegmund wählt. RB Leipzig hat in der Champions League den zweiten Sieg im zweiten Spiel geholt. RB setzte sich mit 1:0 gegen Eindhoven durch. Bayern München kam dagegen beim norwegischen Team Viking Stavanger nicht über ein 3:3 hinaus.
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2: Es ist 5 vor 4. Ich bin Anna Löwer. Guten Morgen. Für stark zuckerhaltige Getränke wird ab dem kommenden Sommer eine neue Steuer fällig. Union und SPD haben sich jetzt auf die Details geeinigt, berichtet das Redaktionsnetzwerk Deutschland. Mehr von Gisa Weber.
3: Die Steuer soll ab dem kommenden Juli gelten und 26 oder 32 Cent pro Liter betragen, je nachdem, wie viel Zucker im Getränk ist. Konkret sind die Grenzen 5 und 8 Gramm pro 100 Milliliter. Reine Fruchtsäfte und Getränke mit Süßstoffen sind ausgenommen. Auch kleinere Hersteller müssen die Abgabe nicht zahlen. Finanzminister Klingbeil wollte ursprünglich höhere Steuersätze. Das Kanzleramt hatte seinen Entwurf aber gestoppt.
2: Papst Leo XIV. Hat Lungenkrebs, das hat der Vatikan mitgeteilt. Bei einer Operation in Rom wurde der Unterlappen seines rechten Lungenflügels entfernt, um den bösartigen Tumor vollständig zu beseitigen. Der Eingriff verlief laut der Ärzte ohne Probleme. Nur ob sich der Krebs weiter ausgebreitet hat, ist noch unklar. Papst Leo soll jetzt etwa eine Woche im Krankenhaus bleiben. Bundespräsident Steinmeier hat am Abend Alexander Schweizer zum neuen Arbeitsminister ernannt. Der ehemalige Ministerpräsident von Rheinland-Pfalz übernimmt das Amt von Bärbel Baas. Als erstes großes Projekt muss Schweizer nun die Rentenreform auf den Weg bringen. In Berlin haben SPD und Grüne ihre Gespräche mit der Linken unterbrochen. Die Partei hat die umstrittene Politikerin Vanessa Emde in ihre Fraktion aufgenommen. Ihr werden israelfeindliche Äußerungen vorgeworfen. SPD und Grüne wollen jetzt prüfen, ob die gemeinsame Vereinbarung gegen Antisemitismus noch gilt. Nach einem Alarm am Nürnberger Flughafen hat die Polizei Entwarnung gegeben. Ein Pilot hatte versehentlich einen Code für Flugzeugentführung gesendet und war danach nicht über Funk erreichbar. Der Flieger wurde von zwei Bundeswehrjets begleitet und nach der Landung am Flughafen durchsucht. Das Ergebnis: keine Gefahr. RB Leipzig hat in der Champions League den zweiten Sieg im zweiten Spiel geholt. RB setzte sich mit 1:0 gegen Eindhoven durch. Bayern München kam dagegen beim norwegischen Team Viking Stavanger nicht über ein 3:3 hinaus.
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3: Es ist 5:05. Ich bin Anna Löwer. Guten Morgen. Union und SPD haben sich offenbar endgültig auf eine Zuckersteuer geeinigt. Wie das Redaktionsnetzwerk Deutschland berichtet, soll sie ab dem kommenden Juli für besonders süße Getränke gelten. Für Getränke mit mehr als 5 Gramm Zucker pro 100 Milliliter sollen 26 Cent pro Liter anfallen, bei mehr als 8 Gramm sogar 32 Cent. Nicht gelten soll die Steuer für Zero-Getränke, reine Fruchtsäfte oder auch alkoholfreies Bier. Auch kleinere Getränkehersteller sollen von der Steuer befreit werden. Papst Leo XIV. Ist an Lungenkrebs erkrankt. Nach Angaben des Vatikans wurde bei einer Operation ein bösartiger Tumor entfernt und dafür einen Teil eines Lungenflügels herausgenommen. Der Eingriff verlief ohne Komplikationen. Ob sich der Krebs weiter ausgebreitet hat, ist noch unklar. Bundespräsident Steinmeier hat am Abend Alexander Schweizer zum neuen Arbeitsminister ernannt. Der ehemalige Ministerpräsident von Rheinland-Pfalz übernimmt das Amt von Bärbel Baas und bringt viel Koalitionserfahrung mit. Vorab, sagte Schweizer.
4: Ich weiß, wie man in Koalitionen gut zusammenarbeitet. Und diese exekutive Erfahrung will ich auch gerne mit einbringen. Und so ein bisschen Rheinland-Pfalz in Berlin kann auch nicht schaden, wenn ich das ebenfalls noch mit anbringen darf. Wir wissen auch, wie man ordentlich miteinander umgeht. Und wie man Ergebnisse erreicht und wie man sich über gemeinsame Ergebnisse auch gemeinsam freut.
3: Als erstes großes Projekt muss Schweizer nun die Rentenreform auf den Weg bringen. Die CDU wird bei der Wahl des Ministerpräsidenten in Sachsen-Anhalt nicht mitstimmen. Noch Ministerpräsident und Fraktionschef Schulze hat angekündigt, dass alle Abgeordneten den Landtagssitzungssaal verlassen werden. So soll klar werden, dass niemand von der CDU AfD-Kandidat Siegmund wählt. RB Leipzig hat in der Fußball-Champions League mit 1:3 gegen PSV Eindhoven gewonnen. Bayern München spielte bei Viking Stavanger aus Norwegen 3:3 unentschieden.
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1: Wer ist das? Im Spiegel. Schönen guten Morgen. Diese Frage stellt ihr euch vielleicht, wenn ihr euch im Spiegel ankommt, ganz früh. Aber ist es ein Pferd? Oder ist es ein Hund? Diese Frage, die stellt sich gerade Brandenburg.
5: Ja, in Berlin ist nämlich ein Tier geboren worden, bei dem sogar der Besitzer ganz schön geschockt war.
1: Ja, und warum da sogar jetzt in Dubai drüber gesprochen wird, ihr hört's in 7 Minuten hier bei RS2. Schönen guten Morgen.
5: Guten Morgen.

0: Guten Morgen. Die RS2 Morgenshow ist an. Brandenburg hat ganz tolle Schlösser, hat ganz tolle Seen und Pferde, die aussehen wie Dalmatiner.
1: Jay Nyman K. So heißt das Fohlen aus Berlin, das es jetzt als kleiner Star rausgeschafft hat in die große weite Welt nach Dubai.
0: Ja, der wurde für 75.000 Euro versteigert und war der absolute Renner, weil dieses Fohlen ein bisschen aussieht wie ein Dalmatiner, weil es ganz viele braune Punkte hat. Also wie der kleine Onkel aus Pippi Langstrumpf, nur eben mit ganz viel mehr Punkten.
1: Viel mehr. Und selbst der ursprüngliche Besitzer, der meinte, dass er dachte, als allererstes, dass es ein Hund wäre, als er das Fohlen im Gras hat liegen sehen. Und auch andere Pferde wirken immer so ein bisschen irritiert, wenn sie den Kleinen sehen.
0: Also ganz ehrlich, ich wäre irgendwie irritiert, wenn mich einer Jay Nyman K. nennt.
1: Das ist komisch.
0: Guten Morgen.

0: Er ist ja kaum wiederzuerkennen.
1: Und die Chöre singen für dich.
0: Mark Forster aus Berlin war ja auch sicher bei euch so im Kopf immer einer, der mit so einem Cappy unterwegs war. Na, schönen guten Morgen. Hier
2: guten
0: ist die
2: Morgen.
0: Zwei Morgen schon.
2: Ja, und seit neuestem ist er überraschenderweise auch oft ohne unterwegs, ja, und stattdessen mit einer überraschend guten Haarpracht.
0: Sieht super aus, ja.
2: Naja, und da stand dann Nick, als er ihn neulich draußen getroffen hat, bei dem Haarthema ziemlich alleine da.
3: So ein paar graue Haare hast du bekommen, seit wir uns das letzte Mal gesehen haben.
4: Oh, Dito.
3: Ja, Dito, so ja, ist das, ne? Der Zahn der Zeit.
4: Ey, so langsam, es wird... Ach, guck mal hier. Doch.
3: Nee, das ist so eine gute Fernsehplatte. Sieht man nicht.
4: BER und dann Istanbul. Muss ich alleine machen, sagst du, ja?
3: Spielst du mit dem Gedanken? Ich komme einfach mit.
2: Will einfach Händchen halten. Das ist einfach ganz nett. Ein cooler Dude, muss man sagen. Ja. Wie halt auch in seiner neuen Single kriegt er jetzt hier Mark Forster mit Cool bei 94.3 RS2.
0: Morgen.
2: Morgen.

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2: Ich bin Anna Löwer. Guten Morgen. Union und SPD haben sich offenbar endgültig auf eine Zuckersteuer geeinigt. Wie das Redaktionsnetzwerk Deutschland berichtet, soll sie ab dem kommenden Juli für besonders süße Getränke gelten. Für Getränke mit mehr als 5 Gramm Zucker pro 100 Milliliter sollen 26 Cent pro Liter anfallen, bei mehr als 8 Gramm sogar 32 Cent. Nicht gelten soll die Steuer für Zero-Getränke, reine Fruchtsäfte oder auch alkoholfreies Bier. Auch kleinere Getränkehersteller sollen von der Steuer befreit werden. Papst Leo XIV. Ist an Lungenkrebs erkrankt. Nach Angaben des Vatikans wurde bei einer Operation ein bösartiger Tumor entfernt und dafür einen Teil eines Lungenflügels herausgenommen. Der Eingriff verlief ohne Komplikationen. Ob sich der Krebs weiter ausgebreitet hat, ist noch unklar. Bundespräsident Steinmeier hat am Abend Alexander Schweizer zum neuen Arbeitsminister ernannt. Der ehemalige Ministerpräsident von Rheinland-Pfalz übernimmt das Amt von Bärbel Baas und bringt viel Koalitionserfahrung mit. Vorab, sagte Schweizer.
3: Ich weiß, wie man in Koalitionen gut zusammenarbeitet. Und diese exekutive Erfahrung will ich auch gerne mit einbringen. Und so ein bisschen Rheinland-Pfalz in Berlin kann auch nicht schaden, wenn ich das ebenfalls noch mit anbringen darf. Wir wissen auch, wie man ordentlich miteinander umgeht. Und wie man Ergebnisse erreicht und wie man sich über gemeinsame Ergebnisse auch gemeinsam freut.
2: Als erstes großes Projekt muss Schweizer nun die Rentenreform auf den Weg bringen. Die CDU wird bei der Wahl des Ministerpräsidenten in Sachsen-Anhalt nicht mitstimmen. Noch Ministerpräsident und Fraktionschef Schulze hat angekündigt, dass alle Abgeordneten den Landtagssitzungssaal verlassen werden. So soll klar werden, dass niemand von der CDU AfD-Kandidat Siegmund wählt. RB Leipzig hat in der Fußball-Champions League mit 1:3 gegen PSV Eindhoven gewonnen. Bayern München spielte bei Viking Stavanger aus Norwegen 3:3 unentschieden.
4: Schönen guten Morgen.
5: Hi.
4: Hier am Mittwoch. Und es ist erstaunlich viel wärmer als noch gestern zu der Zeit. 11 Grad haben wir ja aktuell schon. Bis zu 16 kriegen wir heute. Es bleibt trocken, aber dafür ganz schön windig.
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6: Hallo, schönen guten Morgen. Wir schauen zuerst nach Mitte. Dort ist die Karl-Liebknecht-Straße zwischen Alexanderplatz und Spandau-Straße wegen eines Polizeieinsatzes seit gestern Abend komplett gesperrt. Da gab es eine Verfolgungsjagd nach einem Unfall. Vorsicht bitte auf der A2. Zwischen Zeser und Wollin liegen in beiden Richtungen Gegenstände auf der Fahrbahn. Und A10 westlicher Berliner Ring in Fahrtrichtung Magdeburg. Zwischen Brieselang und Spandau haben wir eine ungesicherte Unfallstelle. Es wird geblitzt in Friedrichshain in der Warschauer Straße, in Schmargendorf in der Hagenstraße und auf der A12 zwischen Müllrose und Frankfurt-West. Dankeschön fürs Durchgeben. Bei Staus oder Blitzern ruft gern an oder schickt eine WhatsApp. Berlin 20 und 3x19. Ich bin Schmitti und wünsche eine gute Fahrt.
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4: Hi, wunderschönen guten Morgen.
5: Hi. Am Mittwoch und dieser Moment, wenn es draußen auf einen Schlag so richtig kalt wird, ne, so wie gestern, irgendwie dann die Heizung ausfällt. Mhm.
4: Das hatten wir die Woche hier schon bei RS2. Ja. Aber da hilft ja nur noch eine Sache, kuscheln oder noch größeres Highlight, ein heißer Gratiskaffee.
5: Ja, und den gibt's von Nick geschenkt. Der war unterwegs in Mitte und ihr hört es in 7 Minuten hier bei RS2. Guten Morgen.
4: Guten Morgen. 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

0: Dieses eine Wort lässt euch in Berlin und Brandenburg auf einen Schlag zittern. Und vor allen Dingen auch eure Blumen im Garten.
1: Bodenfrost.
0: Guten Morgen. Guten Morgen. Das ist die RS2-Morgenshow.
1: Ja, das war's wohl dann schon wieder mit der Übergangsjackenzeit. Es ist wieder Zeit für Moonboots, Strickmützen,
0: sowas. Da ist nur noch so ein netter Typ, der euch auf der Straße anquatscht und auch noch Geschenke dabei hat. Nick war unterwegs in Mitte.
2: Ich stehe hier vor Urbano und du hast noch nicht mal eine Jacke an. Spinnst du?
3: Ja, weil ich bin Italiener. Für mich ist das sehr Sommer aus Italien.
2: Merkst du nicht die Kälte?
3: Nein, heute nicht, wirklich.
2: Es ist doch so kalt.
3: Ich komme aus Apulien, wo gibt es schöne Essen, gute Essen, schöne Strand.
2: Du bist immer in Gedanken,
3: ja,
2: in Italien?
3: Mit Kopf, ich bin in Italien jetzt momentan, ja.
2: Das ist deine Heizung?
3: Ja. Nicht kalt, ist nur
2: im Kopf.
3: Im Kopf, ja.
2: Gibt es einen Ort in Berlin, wo du sagst, da ist wie Italien?
3: Wie kleine Dorf, wenn du gehst so Richtung so Potsdam, yeah. Oder auch Märkische Buchholz, weniger Stau, ohne Ampel.
2: Und ohne Jacke, so wie du.
3: Ja.
2: Weißt du was, Urbano?
3: Ja.
2: Damit du ein bisschen Winterfeeling bekommst,
3: ja.
2: Schenke ich dir einen großen Kaffee, okay?
3: Wirklich?
2: Heiß.
3: Un bel Cappuccino.
2: Signore, bitteschön. Geht auf uns.
3: Grazie.
2: Auf RS2.
3: Arrivederci. Buona giornata.
2: Urbano, du musst einmal noch Märkisch Buchholz sagen, bitte.
3: Märkische Buchholz.
2: Ah, exzeptionale.
1: Oh. Liebe.
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4: Hi, schönen guten Morgen. Hi. Die RS2 Morgenschuss an am Mittwoch. Also es gibt ja wirklich sehr viele Gründe, sich auf und über diese kalte Jahreszeit doch zu freuen. Ne? Mhm.
5: Ja, Patti, für dich zum Beispiel. Ne? Du feierst ja Weihnachten immer bei deiner Family in Stuttgart. Ja. Und für alle Bahnfahrer wie dich gibt es ab Mitte Dezember jetzt neue Zugverbindungen.
4: Also zwischen Hamburg und München geht es zum Beispiel schneller. Da fährt ein neuer ICE-Sprinter und auch ins Ausland gibt es mehr Züge, zum Beispiel nach Frankreich, Italien und Österreich.
5: Ja, und Tickets für den neuen Fahrplan gibt es ab heute. Mhm. Könnt ihr also auch Züge für die Weihnachtsfeiertage direkt buchen.
4: So, am besten holt ihr euch noch auch die passende Kohle, ne, bei unserem Quiz mit dem Oh-Oh. Dann ist die Fahrt nämlich ganz umsonst. Nächste Chance um 7. Da wird wieder gespielt hier bei 94.3 RS2. Seid dabei. Schönen guten Morgen.
5: Morgen.

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1: Ich bin Marie-Louise Bress. Guten Morgen. Nach tagelangen Sondierungen hier in Berlin gibt es eine Pause. SPD und Grüne haben die Gespräche mit der Linken unterbrochen. Sie hatten offenbar die Erwartung, dass die linke Fraktion in ihrer Sitzung die Neuköllner linke Politikerin Emde ausschließt, wegen früherer anti-israelischer Äußerungen. In der Sitzung hatten sich vorher aber alle Abgeordneten per Erklärung zum Existenzrecht Israels bekannt, auch Emde, linke Co-Chef Tobias Schulze am Abend.
2: Hintergrund und Gegenstand dieser Erklärung sind die Beschlusslagen unserer Partei zum Thema Antisemitismus, zur Sicherheit von jüdischem und auch palästinensischem Leben in unserer Stadt, aber auch zum Existenzrecht Israels. Diese Erklärung haben wir mit allen Abgeordneten, die hier heute sich konstituiert haben, unterzeichnet. Die werden wir auch namentlich mittragen. Darauf haben wir Wert gelegt.
1: Grüne und SPD werfen der Linken nun Wortbruch vor. Wie es für die drei Parteien weitergeht, ist offen. Papst Leo hat Lungenkrebs. Dem 71-Jährigen sei bei einer Operation in Rom ein bösartiger Tumor und ein Teil des rechten Lungenflügels entfernt worden, heißt es aus dem Vatikan. Die Ärzte hatten demnach einen bösartigen Tumor schon vermutet. Der Papst hat die OP gut überstanden. Er wird einige Zeit im Krankenhaus bleiben. Saftschorlen und Eistees werden bald teurer. Die Bundesregierung hat sich auf einen Kompromiss bei der Zuckersteuer geeinigt. Im Kern geht es um Getränke, die mindestens 5 Gramm Zucker auf 100 Milliliter enthalten, schreibt das Redaktionsnetzwerk Deutschland. Ab Juli nächsten Jahres soll ein Steuersatz von mindestens 26 Cent pro Liter gelten. Ist deutlich mehr Zucker enthalten, steigt auch der Steuersatz. Der Bund rechnet mit Einnahmen von rund 69 Millionen Euro im Jahr. Was die Spätis für Berlin sind, könnten Smart Stores bald für Brandenburg sein. Der Brandenburger Landtag will mit einer Änderung des Ladenöffnungsgesetzes heute den Weg für die vollautomatischen Läden ganz ohne Personal ebnen. Dann könnte bald auch im ländlichen Gebiet rund um die Uhr eingekauft werden. Auch nachts und sonntags, sagte uns der Hauptgeschäftsführer des Einzelhandelsverbands Berlin-Brandenburg, Nils Busch-Petersen, im Interview.
3: Ich denke, das wird es in verschiedenen Formen, auch in kleinster Form, schon für relativ kleine Gemeinden geben können. Wir sehen ja heute schon, dass bestimmte Handwerkshandelsbetriebe wie Bäcker oder auch Fleischer ihr Angebot quasi autonom in Automaten feilhalten. Von da ist es ja nur ein kleiner Schritt zu einem kleinformatigen Laden, der vielleicht alle Grundbedürfnisse hat.
1: Ob kleinere Gemeinden einen Shop wollen, sollen sie selbst entscheiden können. Und kurz der Sport: In der Fußball-Champions League hat Bayern gegen den norwegischen Club Viking Stavanger 3:3 gespielt. Leipzig gewann sein zweites Spiel mit 1:0 gegen Eindhoven.
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4: Mit Alexandra Eckel. Das Landesarbeitsgericht verhandelt heute die Berufung der Gewerkschaft Verdi gegen die Notdienstpläne beim Charité-Streik. Das Arbeitsgericht hatte den Notdienstplan für den Warnstreik im September und für weitere Streiks festgelegt, um die medizinische Versorgung zu sichern. Verdi will den Notdienst aber reduzieren.
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6: Guten Morgen am Mittwoch.
7: Hi, guten Morgen.
6: Alles noch so ein bisschen nass draußen, aber jetzt schon deutlich wärmer als auch gestern zu der Zeit. Mhm. 12 Grad haben wir aktuell, bis zu 17 kriegen wir heute. Wird noch ganz schön windig, bleibt aber trocken und die Sonne schaut auch immer mal wieder vorbei.
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7: Schmitti, guten Morgen.
8: Morgen.
9: Hallo, guten Morgen.
7: Also, wir könnten uns vorstellen, dass auf der A100 heute Morgen auch schon so langsam wieder Rock'n'Roll ist.
9: Dafür muss man kein Hellseher sein, nicht? Also in Richtung Wedding geht's schon los mit sehr dichtem Verkehr hier kurz vorm Dreieck Neukölln. Erstmal bis zur Einfahrt Gradestraße und im weiteren Verlauf dann nochmal safetiesend, ja, so ab dem Hohenzollern-Damm bis zum Dreieck Funkturm. Diese Einfädelei hier zur Rudolf-Fiesel-Brücke nachher hoch. Ansonsten ist es aber noch verhältnismäßig ruhig heute früh auf den Straßen, nur nicht bei dem Blitzer. Da sind schon jede Menge unterwegs. Einmal in Charlottenburg, Bismarckstraße einwärts vorm Ernst-Reuter-Platz, in Mitte Torstraße, B96 in Marloh, B273 in Bornim auf der Potsdamer Straße und A12 Richtung Frankfurt kurz vor Briesen. Und wenn ihr auch noch einen gesehen habt oder wisst, wo es sich staut, ruft gern an oder schickt eine WhatsApp. Berlin 20 und 3x19. Gute Fahrt wünsche ich.
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7: RS2. 6 Uhr haben wir es am Mittwoch. Wunderschönen guten Morgen.
6: Morgen.
7: Stellt euch mal kurz vor, ihr wacht jetzt auf, aber nicht von so einem ätzenden Wecker, sondern ah, Dann macht er euren Vorhang auf, dann guckt er raus, die Sonne kitzelt an der Nase und ihr guckt aufs blaue Meer.
6: Jetzt lassen wir es mal kurz so wirken.
7: Ist das nicht toll?
6: Ich liebe das. Und das muss ja tatsächlich auch gar kein Traum bleiben, denn wir haben, haltet euch fest, 4.000 Euro hier im Jackpot beim Quiz mit dem. Ja, und also, heute gibt's einen richtig guten Tipp. Und den hört ihr kurz nach 6:30. Also heute wird doch safe gelöst.
7: Meinst du, ja?
6: Ich hoffe.
7: Heute wird gelöst.
6: 4.000 Euro.
7: Oh, krass.
6: Es muss raus.
7: Schönen guten Morgen. Mittwoch.

0: Freitag ist er in der Max-Schmeling-Halle. Materia. Schönen guten Morgen hier bei 94.3 RS2 am Mittwoch. Schön, dass ihr schon dabei seid. Und heute gibt es eine wichtige Entscheidung für Brandenburg, Alicia.
1: Ja, denn die sorgt dafür, dass ihr in Zukunft auch sonntags euren Supermarkteinkauf erledigen könnt. Finde ich ja sehr gut. Ich finde, genau sonntags fehlt immer irgendwas. Das hört ihr Viertel vor sieben.
0: Und diese Mädels hier, die kennt ihr sicher noch.
1: Große deutsche Popstars-Girlband, ja. No Angels. Und 25 Jahre nach dem großen Durchbruch damals könnt ihr euch ab heute eine Doku, in der die Mädels mal so richtig auspacken, in der ARD-Mediathek angucken. Gestern war die große Premiere mit den No Angels hier bei uns in der City. Und wir waren dabei. Heute um 7:45.
0: So muss ich leider wann anders gucken, denn ich habe heute ein Date auf dem Festival of Lights. Mm. Ja, er hat's organisiert. Ich stell's mir ganz romantisch vor. Gibt ja wohl auch irgendwie so Glühwein vom Dom, so zum Aufwärmen und auch ein bisschen auflockern.
1: Ja. Ja, und vielleicht läuft es so gut, dass du dann irgendwann den Heiratsantrag auf dem Fernsehturm präsentiert bekommst, Party. Ich sehe das ja.
0: Also wäre auf jeden Fall mal eine andere Idee statt Blumen oder Tiere, die dahin projiziert werden. Ne? Vielleicht habt ihr ja noch mehr süße Ideen, was ihr da gerne mal sehen wollt. Nick hört sich auf jeden Fall um in 7 Minuten hier bei 94.3 RS2. Schönen guten Morgen.
1: Morgen.

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0: Strahl im Herbst, was in bunten Lichtern an und schon dreht Berlin komplett durch. Schönen guten Morgen am Mittwoch. Hier ist die RS2 Morgenshow.
1: Ja, das Festival of Lights, das läuft ja noch bis diesen Sonntag. Jeden Abend werden wieder das Brandenburger Tor, der Fernsehturm und ja, viele andere Sehenswürdigkeiten in Berlin bunt angestrahlt.
0: Ja, ist natürlich auch ein riesen Touri-Highlight, könnte man denken, stimmt aber gar nicht unbedingt. Auch echte Berliner und Berlinerinnen gehen da immer noch sehr gerne hin. Und Nick hat sie getroffen.
2: Ich stehe mit Jasmin, hi.
3: Hi, ich habe es ehrlich gesagt noch nicht so ganz auf dem Schirm gehabt. Ich habe nur schon mal gesehen, dass auch DJs dieses Jahr spielen.
2: Mhm. Westbam zum Beispiel?
3: Ja.
2: Dann gehst du mehr für die Acts oder auch für die ganzen Beleuchtungen drumherum?
3: Natürlich auch für die ganzen Beleuchtungen, sieht schon schön aus.
2: Okay, wenn du bestimmen könntest, was da gezeigt werden würde.
3: Ich glaube eher sowas Psychedelisches mit sehr vielen Farben, sehr kreativ, aber gar nicht unbedingt richtige Bilder, sondern eher Formen und Farben, die so ineinander fließen.
2: Du beschreibst ja das aktuelle Konzept, würde ich sagen, oder?
1: Ich hätte einen tollen Vorschlag. Wie wäre es mit einem Live-Konzert von Harry Styles mal so auf dem Fernsehturm?
0: Warum wusste ich das?
1: Das wäre doch schön. Da freuen wir uns doch alle. Hä?
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9: Ich bin Marie-Louise Bress. Guten Morgen. Grüne und SPD in Berlin haben ihre Sondierungen mit der Linken gestoppt. Offenbar haben sie erwartet, dass die Linke bei ihrer konstituierenden Sitzung die Neuköllner linke Politikerin Emde ausschließt, wegen ihrer anti-israelischen Haltung. Das ist aber nicht passiert. Stattdessen hat Emde wie alle anderen eine Erklärung unterschrieben, in der sie sich gegen Antisemitismus verpflichtet. Wie es für die drei weitergeht, ist offen. Keine guten Nachrichten heute aus dem Vatikan. Ärzte haben bei Papst Leo Lungenkrebs festgestellt. Der bösartige Tumor konnte zusammen mit einem Teil des Lungenflügels entfernt werden. Der 71-Jährige hat die OP gut überstanden. Die schwarz-rote Koalition hat ihren Streit über die Einführung einer Zuckersteuer auf Getränke beigelegt. Nach Medienberichten ist eine Steuer in 2 Stufen vorgesehen. Je nach Zuckergehalt soll ein Steuersatz von 26 bzw. 32 Cent gelten. Was die Spätis für Berlin sind, könnten Smart Stores bald für Brandenburg sein. Der Brandenburger Landtag will mit einer Änderung des Ladenöffnungsgesetzes heute den Weg für die vollautomatischen Läden ganz ohne Personalebenen, heißt rund um die Uhr einkaufen, ein zusätzliches Angebot, besonders für ländliche Gebiete.
10: Mit der Start hier in euren Mittwoch. Guten Morgen.
11: Morgen.
10: 12 Grad haben wir aktuell, bis zu 17 kriegen wir heute. Ja, wird dann auch zum Mittag rum ganz schön windig, bleibt aber trocken. Die Sonne schaut immer mal wieder vorbei, sieht morgen auch nochmal genauso aus. Und Freitag landen wir dann sogar bei bis zu 19 Grad.
11: Freitag liebe ich, auch weil es ein Freitag ist.
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10: Schmitty, guten Morgen.
12: Morgen.
10: In Köpenick gibt es eine neue Baustelle, ne?
12: Ja, und die sorgt für Probleme. Also gestern Nachmittag im Feierabendverkehr gab es da ein richtiges Chaos. Und zwar ist auf der Salvador Allende Straße zwischen Friedrichshagener Straße und dem Fürstenwalder Damm in beiden Richtungen die Fahrbahn eingeengt wegen dieser neuen Baustelle. Parallel auch noch Gleisbauarbeiten der BVG auf der Langen Brücke. Und wer da heute lang muss, der sollte auf jeden Fall definitiv extra Zeit einplanen. Und schon jetzt gibt es ein bisschen Stau in diesem Bereich. Geblitzt wird aktuell in Charlottenburg auf der Bismarckstraße, in Mitte-Torstraße und auf der B6. 96 in Marlow. Dankeschön an alle fürs Durchgeben und bei Staus oder Blitzern ruft gern an oder schickt eine WhatsApp Berlin 20 und 3x die 19. Kommt gut an.
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11: Hey, wunderschönen guten Morgen. In einer Minute ist es 6:30.
10: Morgen.
11: Patti und Alicia für euch hier im Studio und das ist toll, das wirst du sehr feiern, Alicia. Heute gibt es ja eine sehr wichtige Entscheidung für Brandenburg.
10: Ja, und die sorgt dafür, dass ihr in Zukunft auch sonntags shoppen gehen könnt, wenn vielleicht die Milch oder die Tiefkühlpizza mal wieder fehlt.
11: Was da los ist, ihr hört's in der Viertelstunde hier bei 94.3 RS2.

0: niemand drauf kam, wie der Satz von Lea aus Wartenberg weitergeht.
1: Mein Kind will am liebsten jeden Tag...
2: Ein paar Tipps gab's ja schon von Lea.
3: Und wie viel gibt's so?
1: 5 am Tag.
3: Alles rein, was gute Laune macht, ne?
1: Ja, auf jeden Fall. Also wenn sie mich tritt, dann weiß ich, das schmeckt. Und wenn sie mich boxt, dann weiß ich, das ist nicht ihr Ding.
2: Daraufhin hat's Jenny aus Marzahn gestern Nachmittag mal probiert.
4: Ich vermute, dass die Lea schwanger ist. Ich denke, es ist einfach ganz banal, nur essen. Also allgemein, Hauptsache rein damit.
0: 5-mal am Tag einfach nur essen. Essen.
1: Genau, irgendwas rein.
0: Essen,
1: genau.
0: Essen.
1: So viel wie geht.
0: Essen war es leider auch noch nicht. Aber sie hatte auf jeden Fall den richtigen Riecher. Hört mal, was Nick Lea noch entlocken konnte.
2: Achtung.
3: Du wirst bald...
1: Mama.
3: Hey, Glückwunsch schon mal.
1: Danke.
3: Krass, oder?
1: Ja. Tritte, Schluck auf, alles mögliche, Bewegungen, Schmerzen.
3: Aber Vorfreude ist da, ja?
1: Vorfreude ist da, ja.
2: Okay, also Lea ist schwanger. Und das Kind, das will es wohl so, ne? Mhm. Essen ist also eine super Richtung.
0: Ja, aber was will dieses Kind? Was ist es genau, was es essen möchte? Wir spielen um 7 hier mit euch bei 94.3 RS2. Es geht um 4.000.

0: Jetzt habt ihr gestern Abend noch spät, ne, auf den letzten Drücker gesehen, dass die Milch für euren Kaffee heute Morgen leer ist. Und dann seid ihr noch mal kurz fix zum Späti gehuscht. In Berlin ist das ja meist kein Problem. In Brandenburg, besonders auf dem Land, aber leider halt schon.
1: Ja.
0: Guten Morgen, die RS2-Morgenshow ist an der Mittwoch.
1: Smart Stores, die sollen jetzt aber dieses Problem lösen. Vor allem genau dort, wo weit und breit kein Supermarkt ist. Marie-Louise Bresse aus den Nachrichten. Dafür ändert Brandenburg jetzt sein Ladenöffnungsgesetz.
2: Heute berät der Landtag und dann wird es in vielen Gemeinden wohl bald rund um die Uhr auch sonntags Milch, Käse oder Kaffee im Smart Store geben. Ganz ohne Personal, voll automatisiert und bargeldlos. Die Gemeinden sollen selbst entscheiden können, ob sie den Smart Store brauchen. Aber der Einzelhandelsverband geht davon aus, dass viele Gemeinden die Chance nutzen, sagte uns Hauptgeschäftsführer Nils Busch-Petersen.
3: Smart Stores sind eine intelligente Antwort auf eine der Herausforderungen unserer Zeit, nämlich auch in den ländlichen Räumen, dünn besiedelten Gegenden etc. eine Grundversorgung sicherzustellen.
1: Das ist schon eine coole Idee. Ich frage mich halt nur, was passiert, wenn die Technik da mal versagt? Passiert ja öfter mal. Dann ist ja niemand da, der irgendwie helfen kann.
2: Natürlich muss dann jemand kommen. Das ist auch die Erfahrung der noch wenigen Ladenbesitzer, die schon jetzt ähnliche Shops betreiben, wie in Wustrau in Ostprignitz-Hopin zum Beispiel. Da muss die Chefin in so einem Fall eben mal schnell rüberhuschen. Und das ist auch die Kritik der Gewerkschaft. Am Ende wird im Hintergrund trotzdem gearbeitet, auch sonntags. Und das kann den gesetzlichen Schutz für Arbeitnehmer aufweichen.
1: Okay, gibt also noch so ein paar Sachen zu klären.
2: Ja.
1: In Brandenburg wird aber mit dem Boom der Smart Stores gerechnet, auch weil es sich dann halt auch erst lohnt für die Betreiber.
0: Den Boom wirst du auf jeden Fall befeuern.
1: Ich liebe das.
0: Ja, wir halten euch auf jeden Fall auf dem Laufenden, was da passiert. Natürlich hier bei 94.3 RS2. Schönen guten Morgen.
1: Morgen.

0: So schön geht's gleich weiter.
1: Oh.
0: Mit der Bowser für euch.
1: Sehe mich gerade am Strand.
0: Kaffee machen. Magnetic. Und Britney Spears haben wir auch. In Berlins beste Musikmix. Gleich nach 7 hier bei 94.3 RS2. Schönen guten Morgen.
1: Guten Morgen.
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1: Ich bin Marie-Louise Bress, guten Morgen. Grüne und SPD hier in Berlin haben ihre Sondierungen mit der Linken gestoppt. Sie wollen bewerten, ob getroffene Verabredungen noch gelten. Es geht um einen Beschluss der Linksfraktion bei ihrer konstituierenden Sitzung. Offenbar sollen alle Verabredungen unter dreien erst nach dem Landesparteitag wirklich gelten. Fraktionschefin Elif Eralp.
2: Auf dem Landesparteitag, wenn wir ein Sondierungsergebnis haben, das ist die Grundlage, warum wir dann den Eintritt in die Koalitionsgespräche beschließen. Das beschließt aber nicht die Fraktion, das ist das Primat der Partei.
1: Alle Abgeordneten der Linken hatten gestern eine Erklärung unterschrieben, die das Existenzrecht Israels anerkennt. Auch die Neuköllner linke Politikerin Emde, sie wurde auch nicht, wie erwartet, aus der Fraktion ausgeschlossen. Schlechte Nachrichten aus dem Vatikan. Ärzte haben bei Papst Leo Lungenkrebs festgestellt. Der bösartige Tumor konnte zusammen mit einem Teil des Lungenflügels entfernt werden. Der 71-Jährige hat die OP gut überstanden. Er bleibt einige Zeit im Krankenhaus. Vor dem Kriminalgericht Moabit werden heute Schilder gehalten mit der Aufschrift »Die Scham muss die Seite wechseln«. Anlass ist das Prozessende um einen mutmaßlichen Serienvergewaltiger aus Lichtenberg. Der 69-jährige Elektriker soll Dutzende Frauen in seine Wohnung gelockt, sie betäubt und vergewaltigt haben. Aufnahmen der Taten sammelte er und prahlte damit im Netz. Die Staatsanwaltschaft fordert eine Haftstrafe mit anschließender Sicherungsverwahrung. Verhandelt wurden bislang 14 Fälle, die Zahl der Opfer ist aber deutlich höher. Es wird ermittelt, bisher wurden rund 50 Opfer identifiziert. Kaffee, Butter, Käse und Milch rund um die Uhr einkaufen, das könnte bald selbst in kleinen Gemeinden in Brandenburg möglich sein. Der Landtag will heute das Ladenöffnungsgesetz ändern und so den Weg für Smart Stores freimachen. Das sind vollautomatische Läden, ganz ohne Personal, sagte uns der Hauptgeschäftsführer des Einzelhandelsverbands Berlin-Brandenburg, Nils Busch-Petersen, im Interview.
3: Smart Stores sind eine intelligente Antwort auf eine der Herausforderungen unserer Zeit, nämlich auch in den ländlichen Räumen, dünn besiedelten Gegenden etc. eine Grundversorgung sicherzustellen.
1: Die Stores sollen auch an Sonn- und Feiertagen öffnen können, nur Regale werden dann nicht aufgefüllt. Kurzer Sport: In der Fußball-Champions League hat Bayern München am Abend gegen die Norweger Vikings Stavanger 3:3 gespielt. RB Leipzig gewann gegen Eindhoven 1:0.
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4: Mit Alexandra Eckel. In der Gedenkstätte Hohenschönhausen wird mit dem Tag der Zeitzeugen an die Opfer politischer Verfolgung erinnert. Nachmittags gibt es eine Gedenkfeier für die Toten des sowjetischen Speziallagers. Später wird die Ausstellung Staatssicherheitsinhaftierung eröffnet mit 100 Porträtaufnahmen von ehemaligen politischen Häftlingen in der DDR.
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6: In einer halben Stunde geht die Sonne auf. Startet gut rein in euren
7: Mittwoch hier bei recht milden 12 Grad aktuell. Die Sonne bleibt auch heute immer mal wieder zu sehen. Auf jeden Fall kämpft sich durch die Wolkendecke durch. 17 Grad kriegen wir maximal, meine Güte. Bis Freitag bleibt es auch trocken und die Temperaturen, die steigen da sogar auf bis zu 19 Grad.
6: Oh, das finde ich toll.
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6: Und nicht so toll werdet ihr es finden, wenn ihr jetzt gleich rauf müsst auf den Stadtring 100. Ne, Schmitti, da ist wieder richtig voll jetzt.
8: Ja, das gehört ja schon zum täglichen Bild. Ne? Also in Fahrtrichtung Wedding ganz besonders anstehen schon wieder. Im Moment dauert es fast eine Viertelstunde länger schon wieder ab dem Dreieck Neukölln bis zum Kreuz Schöneberg. Auf der A111 statt einwärts dichter Verkehr ab dem Saatwinkler Damm. Ebenso auf der A115 Richtung Berlin ab Höhe Kleinmachnow. Und bitte noch Vorsicht auf der A10, dem östlichen Berliner Ring in Fahrtrichtung Frankfurt. Zwischen Hohenschönhausen und Marzahn liegen Reifenteile auf der Fahrbahn. Es wird geblitzt in Mitte auf der Torstraße, Charlottenburg-Bismarckstraße, Potsdam-Dortu-Straße und B2 zwischen Lindenberg und Malchow. Dankeschön an alle fürs Durchgeben und bei Staus oder Blitzern ruft gern an oder schickt eine WhatsApp Berlin 20 und 3x19. Ich wünsche eine gute Fahrt.
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6: Morgen! 7 Uhr und so viel Kohle hatten wir bisher noch nicht im Jackpot. Nee. 4.000 Euro schenken wir euch in unserem Quiz mit dem Oh-Oh.
7: Niemand, also wirklich niemand ist bisher auf die richtige Lösung gekommen. Mhm. Wie es im Satz von Lea aus Wartenberg weitergeht.
9: Mein Kind will am liebsten jeden Tag
7: So, Und hier gibt's jetzt nochmal den Tipp, den Nick für euch von Lea geholt hat.
9: Du wirst bald
10: Mama.
9: Hey, Glückwunsch schon mal.
10: Danke.
9: Krass, oder?
10: Ja. Dritte, Schluck auf, alles mögliche, Bewegungen, Schmerzen.
9: Aber Vorfreude ist da, ja?
10: Vorfreude ist da, ja.
6: Also, Lea ist schwanger. Was könnte das ungeborene Baby im Bauch, was könnte das den ganzen Tag lang wollen? Hm. Habt ihr eine Idee? Dann spielt mit, ruft an, Berlin 94 3 92 94 3. Bis gleich.

0: wenn dein Ex-Mann zum Trauredner auf deiner nächsten Hochzeit wird.
1: Das ist so okay. Abgefahren.
0: Schönen guten Morgen.
1: Guten Morgen.
0: Hier ist die RS2-Morgenshow.
1: Das ist wirklich eine wilde Geschichte aus Hollywood. Der Schauspieler Tobey Maguire, also der erste Spider-Man, der hat jetzt die neue Hochzeit seiner Ex-Frau geleitet.
0: Und das, pass auf, knapp 3 Wochen nach der eigenen Scheidung. Mhm. Ja. Die, also es scheint sich wirklich sehr, sehr gut zu verstehen.
1: Ja, der Promi-Hochzeitsgesellschaft war das anscheinend aber auch total egal. Mit dabei waren Leonardo DiCaprio, Friends-Star Courtney Cox und Amazon-Gründer Jeff Bezos.
0: Also ganz so wild, sagen wir, muss eure Hochzeit ja nicht ablaufen. Aber eine erste Anzahlung hätten wir auf jeden Fall für euch schon mal.
1: 4.000 Euro gehören vielleicht in 7 Minuten euch, wenn ihr wisst, wie es im Quiz mit dem beim Satz von Lea aus Wartenberg weitergeht.
2: Mein Kind will am liebsten jeden Tag...
0: Jetzt anrufen Berlin 94 3 92 94 3. Wir wollen unbedingt lösen hier.

0: Ist das jetzt spannend?
1: Oh, guten Morgen nach Köpenick. Hallo Christine.
2: Guten Morgen.
0: Wie doll bumpert das Herz jetzt gerade?
2: Ganz doll.
0: Hat da jemand Bock auf 4000 Euro vielleicht?
2: Ja.
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0: Christine, schön, dass du da bist. Wo bist du denn gerade noch zu Hause?
2: Ich bin noch zu Hause. Ich wollte eigentlich gleich los zur Arbeit.
0: Vielleicht kannst du auch gleich einen Champagner noch mitnehmen.
2: Ja, vielleicht.
0: Okay, wir sind sehr gespannt. Du hast die Tipps hoffentlich alle mitbekommen. Du hast ja auch mitbekommen, dass die Lea einen kleinen Babybauch hat.
2: Ja.
0: Okay, dann hören wir uns den Satz jetzt nochmal an von Lea aus Wartenberg.
4: Mein Kind will am liebsten jeden Tag...
1: Christine, wir sind mindestens genauso aufgeregt wie du. Was denkst du, wie der Satz weitergeht?
2: Musik hören. Mein Kind mochte im Bauch immer, wenn ich Musik gehört habe.
1: Oh, Musik hören.
0: Oh, was denn da so genau? RS2?
2: Radio, ja, auch unter anderem, aber meistens habe ich so Klaviermusik angemacht, so beruhigende Musik halt.
0: Ist auf jeden Fall mal ein Tipp, der jetzt so in eine ganz andere Richtung geht. Mhm. Ne? Wir hören mal rein, ob es die Musik ist. Ja?
2: Okay, ja.
1: Okay.
4: Mein Kind will am liebsten jeden Tag...
0: Oh nein.
2: Oh, schade.
0: Oh, schade, Mann. Christine, das hätten wir dir jetzt so doll gegönnt, weil das war so eine gute Idee. Aber wir spielen ja heute Morgen nochmal um 9. Machst du wieder mit?
2: Na klar.
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1: Ich bin Marie-Louise Bress. Guten Morgen. Grüne und SPD in Berlin haben ihre Sondierungen mit der Linken gestoppt. Es liegt wohl an einem Beschluss der Linken, wonach alle Verabredungen und Vereinbarungen erst gelten sollen, nachdem ein Parteitag zustimmt. Heißt, was sondiert wird, wäre auch erst dann für die Koalitionsverhandlungen bindend. Grüne und SPD sprechen von Wortbruch und wollen die Situation jetzt erst einmal neu bewerten. Keine guten Nachrichten heute aus dem Vatikan. Ärzte haben bei Papst Leo Lungenkrebs festgestellt. Der bösartige Tumor konnte zusammen mit einem Teil des Lungenflügels entfernt werden. Der 71-Jährige hat die OP gut überstanden. Die schwarz-rote Koalition hat ihren Streit über die Einführung einer Zuckersteuer auf Getränke beigelegt. Nach Medienberichten ist eine Steuer in zwei Stufen vorgesehen. Je nach Zuckergehalt soll ein Steuersatz von 26 bzw. 32 Cent gelten. Was die Spätis für Berlin sind, könnten Smart Stores bald für Brandenburg sein. Der Brandenburger Landtag will mit einer Änderung des Ladenöffnungsgesetzes heute den Weg für die vollautomatischen Läden ganz ohne Personalebenen rund um die Uhr einkaufen. Ein zusätzliches Angebot, besonders für ländliche Gebiete.
2: Schönen guten Morgen hier am Mittwoch.
3: Hi, guten Morgen.
2: Wir haben richtig schönen Himmel. Die Sonne ist jetzt aufgegangen. Naja, lässt sich jetzt immer mal wieder blicken. Nicht durchgehend. Wir haben auch immer wieder ein paar Wolken, die sich davor schieben. Aber es bleibt auf jeden Fall trocken. Nur ein bisschen windiger.
3: Wind sehe ich.
2: Genau. Bis zu 17 Grad kriegen wir aber heute. Aktuell sind es um die 12. Also ist auf jeden Fall angenehmer als gestern. Und es bleibt auch so. Morgen nochmal genauso. Freitag sogar bis zu 19 Grad.
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3: Hey Schmitty, guten Morgen.
4: Hallo,
3: 4 Minuten vor halb acht. Wie sieht's denn aus mittlerweile auf den Straßen?
4: Also Köpenick macht gerade ein paar Probleme. Da gibt's ja diese neue Baustelle auf der Salvator-Allende-Straße. Zwischen der Friedrichshagener Straße und Fürstenwalder Damm ist die Fahrbahn eingeengt in beiden Richtungen. Aktuell staut es sich aber besonders in Richtung Fürstenwalder Damm und beginnt schon auf der Wendenschlossstraße. Wir sind schon bei fast 20 Minuten Zeitverlust. Nicht weit weg davon, zweite Baustelle auf der Langen Brücke. Hier gibt's statt einwärts nur eine Freispur und deshalb auch schon wieder Stau auf der Mögelheimer Straße. Geblitzt wird in Charlottenburg in der Bismarckstraße, Mitte Torstraße, B158 in Höhe Wollenberg und A12 Richtung Frankfurt, kurz vor Briesen. Und ihr könnt alles sehr gerne noch ergänzen. Ruft einfach an oder schickt eine WhatsApp, Berlin 20 und 3x die 19. Gute Fahrt.
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3: Hi, guten Morgen. 3 Minuten vor halb acht haben wir es am Mittwoch. Patja und Alicia für euch im Studio. Der Festival of Lights läuft ja noch bis Sonntag in Berlin. Und klar, ist natürlich ein riesen Touri-Magnet auch. Ne?
2: Aber jetzt laufen schon die ersten Planungen, was nächstes Jahr aufs Brandenburger Tor, den Dom und die Siegessäule projiziert werden soll.
3: Also auf jeden Fall nichts mehr mit bunten Farben. Mm-hmm. Seid gespannt. In 7 Minuten hier bei RS2. Guten Morgen.

0: Sightseeing kombiniert mit bunten Lichtern und zack, fertig ist das Festival of Lights. Schönen guten Morgen.
1: Guten Morgen.
0: Am Mittwoch ist die RS2-Morgenshow. Schön, dass ihr bei uns seid.
1: Ja, es läuft ja noch die Woche. Jeden Abend werden wieder die Oberbaumbrücke, Potsdamer Platz und Co. bunt angestrahlt.
0: Ja, und damit dort nicht immer nur Touris mit offenen Mündern stehen, sondern auch echte Berlinerinnen und Berliner, hat Nick einen spannenden Plan fürs nächste Jahr.
2: Ich sitze hier mit Eva, hi.
3: Hi.
2: Und Maria.
4: Hallo.
2: Bei Festival of Lights, da drehen sich deine Augen gleich.
3: Nee, gehe ich nicht, das ist mir zu voll. Menschen, nein.
2: Nein?
3: Bilder gucke ich mir auch an im Internet, aber das war's dann.
2: Okay, und wenn du bestimmen könntest, was da laufen würde?
3: Volbeat, ja.
2: Was?
3: Volbeat.
2: Volbeat? Achso, du willst hier richtig ein Konzert gleich, oder?
3: Ja, natürlich.
2: Auch schöne Idee. Ja. Komplettes Konzert, quasi wie so ein Mitschnitt, so ein Live-Mitschnitt.
3: Voll geil, ja.
2: Du im Liegestuhl dann da.
3: Ja. Mit ihr.
4: Ja, mit mir.
1: Was ist ein Volbeat? Muss ich erstmal googeln.
0: Ja, Volbeat, das ist so eine Metal-Rock-Band.
1: Ah,
0: also,
1: okay.
0: Aber wenn das da dann läuft, vielleicht ist dann auch nicht mehr ganz so voll.
1: Na, lieber Lady Gaga und Bruno Mars, oder?
0: Sorry.

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0: Es ist doch der Starter-Song für jede Party.
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2: Die No Angels, ich sag euch wirklich, keine RS2-Firmenfeier startet ohne diesen Song.
0: Das muss man sagen,
2: alle sind Fans.
0: Die RS2-Morgenshow ist an der Mittwoch. Hallo, schönen guten Morgen.
2: Guten Morgen. Ja, deshalb ist ja auch umso schöner, dass die Girls nach vielen, vielen Jahren Pause wieder gemeinsam auftreten und jetzt ihr 25-jähriges Jubiläum feiern mit einer Doku. Und wir waren gestern bei der Preview in der City. Die No Angels waren natürlich auch vor Ort und Lucy hat uns mal verraten, worum es geht.
3: Mut, Freundschaft, Wille. Willensstärke, das sind so Sachen, über die in der Doku auch viel erfahren werden kann, wie man das über 25 Jahre tatsächlich weit bringen kann.
2: Ja, und alle Fans sind natürlich richtig heiß jetzt.
4: Die nackte Wahrheit.
5: Wir freuen uns, glaube ich, auf ein paar Eindrücke, die man vielleicht dann doch nicht kennt. Ist schon besonders, ist schon schön.
0: Tja, die Doku, die könnt ihr euch ab heute in der ARD-Mediathek anschauen. Und jetzt spielen wir sie euch natürlich nochmal in voller Länge zum Wachwerden, die No Angels.
2: Yes.
0: Daylight hier bei 94.3 RS2. Guten Morgen.

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0: So, die Kids habt ihr vielleicht gerade abgesetzt bei der Schule, bei der Kita. Und jetzt geht's ganz entspannt für euch zur Arbeit. Schönen guten Morgen.
1: Morgen.
0: Hier ist 94.3 RS2 gleich mit...

0: zum Musikmix hört ihr alles gleich nach 8. Hier bei RS2. Guten Morgen.
1: Morgen.
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2: Wir geben Vereinen eine Stimme. Heute der HFC Berlin e.V. Der HFC Berlin hat in den letzten Jahren Außergewöhnliches geleistet. Nach der Sperrung des eigenen Sportplatzes mussten Trainingseinheiten verlegt, Hallenzeiten organisiert und lange Wege in Kauf genommen werden. Trotzdem ist der Verein gewachsen und hat sein Vereinsleben aufrechterhalten. Jetzt steht der Umzug auf einen neuen Sportplatz bevor. Wo aktuell Unterstützung gebraucht wird, erklärt Yvonne Barz.
4: Vereinsarbeit ist natürlich nicht nur zeitintensiv, sondern auch kostenintensiv. Daher freuen wir uns über jede Spende, gern aber auch dauerhafte Sponsoren, die uns und damit unsere Jugend- und Vereinsarbeit finanziell unterstützen und fördern möchten. Und was natürlich ganz wichtig ist, um das Ganze am Laufen zu halten, wir freuen uns über jeden Menschen, der sich ehrenamtlich engagiert und damit natürlich Kinder und Jugendliche zum Beispiel als Trainer oder Betreuer fördern möchte.
2: Wer den HFC Berlin unterstützen möchte, findet alle Infos auf hfcberlin.de.
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7: Ich bin Marie-Louise Bress. Guten Morgen. Nach tagelangen Sondierungen gibt es eine Pause. SPD und Grüne hier in Berlin haben die Sondierungen mit der Linken unterbrochen und sprechen von Wortbruch. Das liegt an einem Beschluss der Linke-Fraktion, wonach alle Verabredungen und Papiere aus den Sondierungen erst kurz vor den Koalitionsverhandlungen gelten sollen, wenn ein Parteitag zustimmt. Das stößt auch auf Bundesebene auf. Grünen-Chef Felix Banatschak.
8: Man muss natürlich die Frage stellen, worauf will man sich auch in der Zukunft verlassen können, wenn eine Verabredung, die letzte Woche getroffen wurde, auch eine Ankündigung, was personelle Konsequenzen angeht, offensichtlich nichts wert sind. Die Linke muss jetzt klären, wie sie das Problem lösen will.
7: Dabei geht es auch um die Neuköllner Linke-Politikerin Vanessa Emde, die trotz ihrer anti-israelischen Haltung nicht ausgeschlossen wurde. Auch Emde hatte einer Erklärung gegen Antisemitismus zugestimmt. Ob Rot, Grün, Rot noch eine Chance hat, ist offen. Papst Leo hat Lungenkrebs. Dem 71-Jährigen sei bei einer Operation in Rom ein bösartiger Tumor und ein Teil des rechten Lungenflügels entfernt worden, heißt es aus dem Vatikan. Die Ärzte hatten demnach einen bösartigen Tumor schon vermutet. Der Papst hat die OP gut überstanden. Er wird einige Zeit im Krankenhaus bleiben. Saftschorlen und Eistees werden bald teurer. Die Bundesregierung hat sich auf einen Kompromiss bei der Zuckersteuer geeinigt. Im Kern geht es um Getränke, die mindestens 5 Gramm Zucker auf 100 Milliliter enthalten, schreibt das Redaktionsnetzwerk Deutschland. Ab Juli nächsten Jahres soll ein Steuersatz von mindestens 26 Cent pro Liter gelten. Ist deutlich mehr Zucker enthalten, steigt auch der Steuersatz. Der Bund rechnet mit Einnahmen von rund 69 Millionen Euro im Jahr. Was die Spätis für Berlin sind, könnten Smart Stores bald für Brandenburg sein. Der Brandenburger Landtag will mit einer Änderung des Ladenöffnungsgesetzes heute den Weg für die vollautomatischen Läden ganz ohne Personal ebnen. Dann könnte bald auch im ländlichen Gebiet rund um die Uhr eingekauft werden, auch nachts und sonntags, sagte uns der Hauptgeschäftsführer des Einzelhandelsverbands Berlin-Brandenburg, Nils Busch-Petersen, im Interview.
9: Ich denke, das wird es in verschiedenen Formen, auch in kleinster Form, schon für relativ kleine Gemeinden geben können. Wir sehen ja heute schon, dass bestimmte Handwerkshandelsbetriebe wie Bäcker oder auch Fleischer ihr Angebot quasi autonom in Automaten feilhalten. Von da ist es ja nur ein kleiner Schritt zu einem kleinformatigen Laden, der vielleicht alle Grundbedürfnisse hat.
7: Ob kleinere Gemeinden einen Job wollen, sollen sie selbst entscheiden können. Und der Sport: in der Fußball-Champions League hat Bayern gegen den norwegischen Club Viking Stavanger 3:3 gespielt. Leipzig gewann sein zweites Spiel mit 1:0 gegen Eindhoven.
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7: Mit Alexandra Eckel. Das Landesarbeitsgericht verhandelt heute die Berufung der Gewerkschaft Verdi gegen die Notdienstpläne beim Charité-Streik. Das Arbeitsgericht hatte den Notdienstplan für den Warnstreik im September und für weitere Streiks festgelegt, um die medizinische Versorgung zu sichern. Verdi will den Notdienst aber reduzieren.
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10: Hi, hallo, ja, Mittwoch.
11: Guten Morgen.
10: Ist gerade alles noch ganz schön nass irgendwie draußen.
11: Windig ist es auch,
10: aber es kommt kein neuer Regen runter. Es bleibt heute trocken. 12 Grad haben wir aktuell, bis zu 17 sind drin. Die Temperaturen, die bleiben auch stabil. Morgen sieht es nochmal genauso aus und Freitag wird sogar noch mal ein bisschen wärmer, mit bis zu 19 Grad.
11: Boah, das sind fast 20 und das ist ja eigentlich Frühling.
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11: Schmiddi, guten Morgen.
12: Hey. Guten Morgen.
11: Es ist volle Hütte, heute irgendwie überall, aber besonders auf der A113 gerade, ne?
12: Dann da hat es einen Unfall gegeben, stadtauswärts zwischen Tunnel Altklinike und dem BER. Rechte und mittlere Spur sind gesperrt. Bereits 40 Minuten Zeitverlust. Das Stauende liegt kurz hinter Adlershof und zwar kurz hinter einer Kurve. Also da bitte äußerste Vorsicht. Startring 100 genauso voll in Fahrtrichtung Wedding aktuell anstehen ab dem Dreieck Neukölln bis zum Kreuz Schöneberg. Dann haben wir in Köpenick große Probleme, nämlich eine neue Baustelle auf der Salvador Allende Straße. Zwischen Friedrichshagener Straße und dem Fürstenwalder Damm ist nur eine Spur frei. Aktuell staut er sich besonders in Richtung Fürstenwalder Damm. Beginnt schon auf der Wendenschlossstraße fast 20 Minuten anstehen. Und nicht weit weg davon auch noch eine BVG-Baustelle auf der Langen Brücke. Hier gibt es stadteinwärts auch nur eine freie Spur. Und ebenfalls besonders Stau auf der Wendenschloss- und Mögelheimer Straße, wie gesagt, in Richtung Lange Brücke. Dazu kommt noch ein Unfall, B1, B5 stadtauswärtshöhe Dahlwitz-Hoppegarten. Hier ist alles noch ungesichert und geblitzt wird Lichterfelde-Ostpreußendamm. In Britz auf dem Bukower Damm und auf der Landstraße zwischen Schwedt und Flemsdorf in Höhe Zützen. Dankeschön an alle fürs Durchgeben und bei Staus oder Blitzern ruft gerne an oder schickt eine WhatsApp. Berlin 20 und 3x19. Gute Fahrt.
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11: RS2. 8 Uhr am Mittwoch. Schönen guten Morgen.
10: Guten Morgen.
11: Patti und Alicia für euch im Studio. Und wart da schon, ne? Festival of Lights läuft ja gerade wieder.
13: Nee, gehe ich nicht hin. Das ist mir zu voll. Menschen, nein.
14: Nein.
13: Bilder gucke ich mir auch an im Internet, aber das passt dann.
10: Ja, gut. Ist natürlich in erster Linie Touri-Magnet, könnte man denken. Stimmt aber gar nicht.
11: Nö, Nick hat echte Berlinerinnen gefunden, die euch garantiert davon überzeugen, da mal hinzugehen. Hört eine Viertelstunde hier bei 94.3 RS2. Guten Morgen.

0: Minute nach acht. Schönen guten Morgen am Mittwoch. Guten Morgen. Die zwei Morgenshows an. Was mögen Babys gerne?
1: Müssten wir mal Nick als Papa fragen. Ja. Ne? So rumgetragen werden, frische Windeln vielleicht, Milch?
0: Ja, aber was mögen Babys, die noch im Bauch rumschwimmen?
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0: 4.000 Euro liegen im Jackpot, wenn ihr erratet, wie der Satz von Lea aus Wartenberg endet. Und seit heute früh wissen wir nämlich, dass Lea schwanger ist.
3: Mein Kind will am liebsten jeden Tag...
1: Christina aus Köpenick, die hat es vor einer Stunde probiert.
4: Musik hören. Mein Kind mochte im Bauch immer, wenn ich Musik gehört habe.
0: Oh, was denn da so genau? RS2?
4: Radio, ja, auch unter anderem, aber meistens habe ich so Klaviermusik angemacht, so beruhigende Musik halt.
0: Voll gut, aber nee.
1: Nee.
0: Das war auch noch nicht die Lösung. Heißt, es liegen hier immer noch 4.000 Euro für euch rum.
1: Bitte, habt noch eine andere Idee.
0: Bitte, ja. Bitte. 9 Uhr spielen wir die nächste Runde hier bei RS2. Guten Morgen. Morgen.

0: Kathedral im Herbst, etwas mit bunten Lichtern an und schon drehen alle in Berlin durch. Schönen guten Morgen,
1: guten Morgen. Ist
0: der Morgenschuss an einem Mittwoch.
1: Ja, das Festival of Lights, das läuft ja noch bis diesen Sonntag und jeden Abend werden wieder das Brandenburger Tor, der Fernsehturm und viele andere Sehenswürdigkeiten in Berlin richtig schön bunt angestrahlt.
0: Ja, ist ein Riesen-Touri-Highlight, könnte man denken, stimmt aber gar nicht. Auch echte Berlinerinnen und Berliner gehen da immer noch super gerne hin und Nick hat sie getroffen.
2: Hi, wer bist du?
3: Rebecca, hallo.
2: Und?
4: Gabi.
2: Ihr seid Mama und?
4: Genau, so sieht's
2: geht
4: aus.
2: Geht ihr noch zusammen auf Events, so wie Festival of Lights und so?
3: Ja.
2: Wie war das für euch?
3: Ich find's schön. Ich find, man schaut mal wieder in die Innenstadt, man sieht mal wieder Dinge, die man sonst vielleicht nicht so
4: und
3: täglich
4: irgendwie... Und man abends raus einen Abendspaziergang. Ah. Ist ja auch nett.
2: Ein Abendspaziergang, das klingt gut. Aber das, was da gezeigt wird, gefällt euch das so? Ist das auch schön oder hättet ihr eine andere Idee, was man vielleicht zeigen könnte, wenn ihr Chef wärt?
3: Nö, ich find's gut. Ich find diese 3D-Installation irgendwie immer ganz cool. Und ja, es geht ja im Endeffekt darum, mal ein bisschen Sightseeing zu machen, auch als Berliner. Ja.
4: Lass mich Berliner da berieseln und staunen eigentlich.
2: Wollen wir so Urlaubsbilder oder so?
3: Nee.
2: Ein schönen Film, einen schönen Filmabend.
4: Nee, ich will ja da nicht stehen und Filme
3: nicht
4: gucken.
3: Nee, anderthalb Stunden stehen. Weiter.
2: Und auch wieder weg, wa? Ist auch kalt, ja?
4: Genau, nee, ist so ein Spaziergang von einem zum anderen und dann hinterher sagt man auch, war ganz nett.
0: Boah, da bringt der mich aber auf eine Idee.

0: So schön so einen Maledivenstrand an den Fernsehturm ran zu projizieren. Stellst du dir schön einen Liegestuhl noch hin?
1: Das wäre eigentlich was.
2: Wärmflasche noch und Winterboots, aber ja, dann passt.
0: Ist eine Idee. Guten Morgen, hier ist 94.3 RS2. 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
2: Schönen guten Morgen. 94.3 RS2 ist an. Gleich gibt's den perfekten Song für eure Halloween-Party.

0: die vorne offen sind.
1: Ihr kennt das Musikvideo. Backstreet Boys gleich für euch in Berlins beste Musikmix. Alles nach 8:30 hier bei RS2.
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3: Ich bin Marie-Louise Bress. Guten Morgen. Die Sondierungsgespräche hier in Berlin sind unterbrochen. Grüne und SPD nehmen sich eine Auszeit von den Gesprächen mit der Linken. Der Vorwurf, die Linke habe sich nicht an Verabredungen gehalten. Zum einen geht es um einen Beschluss, wonach alle Vereinbarungen erst gelten sollen, wenn ein Parteitag der Linken zustimmt. Zum anderen wurde die Neuköllner Linke-Politikerin Emde nicht wie erwartet aus der Fraktion ausgeschlossen. Sie hatte sich wie alle anderen Abgeordneten per Unterschrift zum Existenzrecht Israels bekannt. Papst Leo ist schwer krank. Ärzte haben bei ihm Lungenkrebs festgestellt. Der bösartige Tumor konnte zusammen mit einem Teil des Lungenflügels entfernt werden. Der 71-Jährige bleibt nach der OP noch im Krankenhaus. Vor dem Oberlandesgericht Hamburg beginnt ein Prozess um die Sprengung der Nord Stream Pipelines vor rund 4 Jahren. Einem angeklagten Ukrainer wird vorgeworfen, die Tat gemeinsam mit weiteren ukrainischen Militärangehörigen geplant und durchgeführt zu haben. Was die Spätis für Berlin sind, könnten Smart Stores bald für Brandenburg sein. Der Brandenburger Landtag will mit einer Änderung des Ladenöffnungsgesetzes heute den Weg für die vollautomatischen Läden ganz ohne Personal ebnen.
4: Gerade noch 12 Grad hier am Mittwoch. Bis zu 17 kriegen wir heute und es wird windig, bleibt aber trocken.
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5: Kurzes Update von dir, Schmitty. Guten Morgen.
6: Morgen.
7: Ja, guten Morgen. Besonders voll ist es heute wieder auf der 100 in Fahrtrichtung Wedding. Aktuell 25 Minuten anstehen ab Dreieck Neukölln bis zum Kreuz Schöneberg. Und der aktuellste Blitzer steht in Kreuzberg in der Obernstraße. Wenn ihr auch noch was habt, ruft gern an oder schickt eine WhatsApp. Berlin 20 und 3x19. Gute Fahrt.
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5: Gleich 8:30 am Mittwoch. Schönen guten Morgen. Patrick Morgen. Ist ja für euch hier im Studio. Und jetzt, wo es kälter wird, beginnt na, für alle Pärchen natürlich die Kuschelzeit. Und für alle Singles unter euch heißt es jetzt nur noch drinnen daten.
4: Mhm. Welcher Ort draußen jetzt aber ideal für euer erstes Date ist, weil ihr vor allem auch schnell wieder wegkommt, wenn ihr wollt.
5: Wenn es doch nicht das Traumdate ist.
4: Ja, das hat er in 7 Minuten hier bei 94.3 RS2.
5: Guten Morgen.
4: Guten Morgen.

0: Hallo, guten Morgen. Morgen.
1: Ja, hi.
0: Klares zwei Morgenshows an am Mittwoch. Ich bin, ihr hört's vielleicht.
1: Sie ist aufgeregt.
0: Da kribbelt's in meinem Bauchi drin, weil heute Abend ist, na klar, Festival of Lights ist ja schon die ganze Zeit jetzt.
1: Du hast ein Date, jetzt sag's doch halt.
0: Heute Abend habe ich ein Date.
2: Das ist die
0: Süßrat. Er hat es organisiert.
1: Hat alles anstrahlen lassen in Berlin.
0: Nur für mich. Ja, ich freue mich sehr drauf. Es ist süß, es ist irgendwie auch voll romantisch mit den ganzen Lichtern, aber was ich jetzt so ein bisschen schwierig finde, ist, man möchte ja beim Date, man möchte ja auch irgendwie, man möchte gut aussehen, ne? Man möchte gut aussehen, man möchte sich die Haare machen, man möchte sich was Schönes anziehen. Naja, und dann läufst du dann da draußen rum, so bei 10 Grad im Wintermantel, alles ist verdeckt.
2: Man kann sagen, man sieht doch nichts. Ist doch dunkel draußen.
0: Haare vielleicht auch noch irgendwie nass. Im Licht sieht man es dann ja eben schon und dann stehe ich da mit der dicken Daunenjacke.
1: Es kann nicht überall ein roter Teppich für dich sein, Patricia. Es ist wirklich, das ist ein Festival of Lights, was erwartest du? Aber ist doch erstmal süß.
0: Voll süß,
1: also
0: ich lieb's.
1: Ihr beide mit dem Glühwein unterwegs.
0: Voll gut,
1: oder wie?
0: Ja.
1: Aber dann, guck mal, wenn das Date vielleicht nicht so gut läuft, also wenn die Erwartung größer ist als das Ergebnis, dann ist doch auch toll, dass es so dunkel ist und viele Menschen, dann kannst du einfach, ups, verschwinden. Und später schreibt man sich, ich habe dich gar nicht mehr gesehen.
0: Wo warst du?
1: Aber war toller Abend und vielleicht klappt's ja noch ein andermal.
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0: beim Backstreet Boys hören wird einem ja auch schon ein bisschen wärmer. Ja. Schönen guten Morgen, die RS2 Morgenshow ist an, gleich haben wir es 8:45. Viele von euch haben natürlich jetzt auch bei so 15 Grad auch schon die Heizung angemacht. Ne?
1: Ja, ich habe mich zusätzlich auch noch mit ganz vielen Kerzen eingedeckt.
0: Da seid ihr schon ready.
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1: Wir geben Vereinen eine Stimme.
4: Heute Barber Angels Brotherhood. Die Barber Angels sind in Berlin und der ganzen Welt im Einsatz, um Menschen am Rand der Gesellschaft Würde und Selbstwert zurückzugeben. Mit Haarschnitten, Bartpflege, Kleidung und Gesprächen setzen sie ein Zeichen gegen Ausgrenzung. Besonders wichtig ist dem Verein der Zusammenhalt. Wo aktuell Hilfe gebraucht wird, erklärt Andrea Marten.
5: Wir sind tatsächlich auf mehrere Arten von Unterstützung angewiesen. Das sind zum einen Sachspenden, finanzielle Spenden und Sponsoren, damit wir die Einsätze in dem Ausmaß, wie wir sie jetzt halt fahren, weiterhin fahren können. Und natürlich engagierte ehrenamtliche Mitglieder, die Lust haben, sich uns anzuschließen.
4: Wer Teil dieser besonderen Gemeinschaft werden möchte, findet die Barber Angels Brotherhood auf Instagram.
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11: Ich bin Marie-Louise Bress, guten Morgen. Grüne und SPD hier in Berlin haben ihre Sondierungen mit der Linken gestoppt. Sie wollen neu bewerten, ob getroffene Verabredungen noch gelten. Einer der Vorwürfe, die Linke habe einen Beschluss zu Antisemitismus aufgeweicht. Linke Bundesparteichefin Ines Schwertner widerspricht am Morgen im ZDF.
12: Es wurde nicht aufgeweicht, ich kann das nur noch einmal sagen. Es ist praktisch deckungsgleich derselbe Text, den alle Abgeordneten unterschrieben haben. Und alle sind darüber enttäuscht, wenn sich jetzt drei Parteien darüber zerstreiten, was in einem Papier in einzelnen Sätzen steht. Das kann man keinem Menschen draußen mehr erklären.
11: Alle Abgeordneten der Fraktion hatten eine Erklärung unterschrieben, die das Existenzrecht Israels anerkennt, darunter auch die Neuköllner Abgeordnete Emde. SPD und Grüne hatten dagegen erwartet, dass sie wegen ihrer anti-israelischen Haltung ausgeschlossen wird. Die Linke wollte sich das aber nicht vorschreiben lassen. Schlechte Nachrichten aus dem Vatikan. Ärzte haben bei Papst Leo Lungenkrebs festgestellt. Der bösartige Tumor konnte zusammen mit einem Teil des Lungenflügels entfernt werden. Der 71-Jährige hat die OP gut überstanden. Er bleibt einige Zeit im Krankenhaus. Vor dem Kriminalgericht Moabit werden heute Schilder gehalten mit der Aufschrift »Die Scham muss die Seite wechseln«. Anlass ist das Prozessende um einen mutmaßlichen Serienvergewaltiger aus Lichtenberg. Der 69-jährige Elektriker soll dutzende Frauen in seine Wohnung gelockt, sie betäubt und vergewaltigt haben. Aufnahmen der Taten sammelte er und prahlte damit im Netz. Die Staatsanwaltschaft fordert eine Haftstrafe mit anschließender Sicherungsverwahrung. Verhandelt wurden bislang 14 Fälle, die Zahl der Opfer ist aber deutlich höher. Es wird ermittelt, bisher wurden rund 50 Opfer identifiziert. Kaffee, Butter, Käse und Milch rund um die Uhr einkaufen, das könnte bald selbst in kleinen Gemeinden in Brandenburg möglich sein. Der Landtag will heute das Ladenöffnungsgesetz ändern und so den Weg für Smart Stores freimachen. Das sind vollautomatische Läden ganz ohne Personal, sagte uns der Hauptgeschäftsführer des Einzelhandelsverbands Berlin-Brandenburg, Nils Busch-Petersen, im Interview.
13: Smart Stores sind eine intelligente Antwort auf eine der Herausforderungen unserer Zeit, nämlich auch in den ländlichen Räumen, dünn besiedelten Gegenden etc. eine Grundversorgung sicherzustellen.
11: Die Stores sollen auch an Sonn- und Feiertagen öffnen können, nur Regale werden dann nicht aufgefüllt. Kurzer Sport: In der Fußball-Champions League hat Bayern München am Abend gegen die Norweger Vikings Stavanger 3:3 gespielt. RB Leipzig gewann gegen Eindhoven 1:0.
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15: Mit Alexandra Eckel. In der Gedenkstätte Hohenschönhausen wird mit dem Tag der Zeitzeugen an die Opfer politischer Verfolgung erinnert. Nachmittags gibt es eine Gedenkfeier für die Toten des sowjetischen Speziallagers. Später wird die Ausstellung Staatssicherheitsinhaftierung eröffnet mit 100 Porträtaufnahmen von ehemaligen politischen Häftlingen in der DDR.
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17: Einen wunderschönen guten Morgen wünsche ich euch. Hier
18: Morgen.
17: Am Mittwoch ist relativ mild draußen, um die 12 Grad haben wir. Bis zu 17 kriegen wir, ist relativ windig auch draußen, bleibt aber auch trocken. Kein Regen ist in Sicht und immer mal wieder blitzt sogar die Sonne durch. Und so bleibt es bis Freitag, da kriegen wir sogar 19 Grad.
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18: Schmidi, es ist immer noch wahnsinnig viel los und dazu kommt jetzt auch noch eine ausgelöste Höhenkontrolle und zwar auf der 111.
19: Genau, und die Autobahn ist deshalb stadteinwärts jetzt gesperrt erstmal, also der Tunnelflughafen Tegel, alles wird umgeleitet über den Kurt-Schumacher-Damm. Auf dem Stadtring 100 dauert es fast noch eine halbe Stunde länger Richtung Wedding ab dem Dreieck Neukölln bis zum Kreuz Schöneberg. Auf der A115 einwärts ab Kleinmach nur 20 Minuten. Auf der A111 wird es jetzt natürlich auch deutlich voller, geht schon los mit dem Stau hier ab der Holzhauser Straße. Und jeweils noch eine Viertelstunde Stau Neukölln, Hermannstraße einwärts sowie auf der Invalidenstraße von Mitte in Richtung Moabit. Es wird geblitzt in Rudow, Neuköllner Straße, in Prenzlauer Berg in der Wisbier Straße, Charlottenburg auf dem Spandauer Damm, B96 zwischen Oranienburg Nord und Zentrum und auch bitte aufpassen, A10 westlicher Berliner Ring Richtung Magdeburg, kurz hinter Spandau. Dankeschön an alle fürs Durchgeben und bei Staus oder Blitzern ruft mich gerne an oder schickt eine WhatsApp Berlin 20 und 3x19. Gute Fahrt wünsche ich.
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18: 4.000 Euro. So viel Kohle hatten wir bisher noch gar nicht im Jackpot. Und wir wollen sie euch doch so gerne schenken bei unserem Quiz mit dem
17: Ja, und es ist niemand bisher auf die richtige Lösung gekommen, wie es im Satz von Lea aus Wartenberg weitergeht.
20: Mein Kind will am liebsten jeden Tag
18: So Tipps hatte Lea schon ein paar gegeben. Der wichtigste war eben, dass sie gerade schwanger ist und es natürlich um das Baby im Bauch geht, das jeden Tag irgendwas ganz Bestimmtes möchte.
17: Ja, aber was ist dieses ganz Bestimmte? Was könnte es sein? Ruft an, wenn ihr eine Idee habt. Berlin 94.3, 92.94.3. Wir wollen diese 4.000 Euro raushauen an euch.
18: Wir spielen jetzt gleich.

0: Step by Step nähert ihr euch der richtigen Lösung und ja, den fetten 4.000 Euro auf eurem Konto.
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0: Und Lisa aus Altklinik ist jetzt bei uns. Hi!
2: Hallo!
0: Kannst du im Zweifel richtig doll brüllen und schreien? Oder ist es jetzt ganz schwierig bei dir, weil der Chef daneben sitzt oder so?
2: Nee, ich bin heute im Homeoffice.
3: Juhu! Perfekt! Gute Voraussetzungen.
0: Du hast ja hoffentlich die Tipps auch heute Morgen wieder mitbekommen. Du weißt, dass Lea ein Baby im Bauch hat?
2: Ja.
0: Okay, dann hören wir uns hier zur Sicherheit den Satz nochmal an.
3: Mein Kind will am liebsten jeden Tag...
0: So, Lisa, wir sind ganz schön aufgeregt.
3: Du wahrscheinlich auch.
2: Ich auch, ja, total.
3: Dann erzähl doch mal, was du denkst, wie der Satz weitergeht.
2: Ich glaube, dass sie saure Gurken isst.
3: Ich liebe saure Gurken.
0: Du bist nicht schwanger, Alice.
3: Trotzdem, ich kann das sehr nachempfinden, dass das Kind das mögen könnte.
0: Saure Gurken. Ich finde, das ist, wenn man weiß, dass sie schwanger ist, eigentlich die Top-Antwort.
3: Finde ich auch gut.
2: Eigentlich schon, ja.
0: Wollen wir es uns mal anhören, ob es die richtige ist?
2: Ja, sehr gerne.
0: Okay.
3: Mein Kind will am liebsten jeden Tag...
0: Och, Lisa, Mann, das kann doch nicht sein.
3: Oh Mann, oh.
2: Schade, es wäre auch zu einfach gewesen.
0: Oh, was ist denn das bloß?
3: Das war wirklich eine tolle Idee.
0: Der Jackpot wächst und wächst und wächst. Ich meine, wir haben heute Nachmittag noch eine Runde bei Katrin, 15 Uhr. Und vielleicht fällt dir ja noch was ein und dann machst du einfach wieder mit.
2: Ja, alles klar, danke schön.
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0: Tag, hi, hallo, hier am Mittwoch.
1: Guten Morgen.
0: Heute gibt's keine großen Überraschungen, keinen Regen, der hier ganz plötzlich auf uns niederprasselt. Es wird nur ein bisschen windig. Um die 13 Grad haben wir aktuell, bis zu 17 kriegen wir heute und die restlichen Tage bis Freitag sehen genauso aus, von den Temperaturen her zumindest. Und Freitag sogar bis zu 19 Grad.
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0: Es passiert doch immer sonntags. Schönen guten Morgen, die RSW-Morgenshow ist an. Ja, ihr sitzt abends auf der Couch an einem Sonntag und plötzlich merkt ihr, Mist, gar keine Chips mehr. Und die Milch für euren Kaffee dann am Montagmorgen ist auch leer. Ja. Ist in Berlin jetzt ja gar kein Problem, da huscht er nochmal schnell zum Späti im Zweifel. In Brandenburg, da sieht's denn doch schlechter aus.
1: Ja, Smart Stores, die sollen jetzt aber dieses Problem lösen. Das sind so kleine Läden ohne Personal, funktionieren auch komplett bargeldlos und sind voll mit Automaten, in denen es dann Milch, Käse, Kaffee und sowas gibt.
0: Voll gut.
1: Damit ihr da am Sonntag aber rankommt, ändert Brandenburg jetzt sein Ladenöffnungsgesetz.
0: Aber was passiert, wenn da die Technik versagt? Marie-Louise Briss aus den RS2-Nachrichten. Da ist ja da niemand da, der helfen kann.
2: Natürlich muss dann jemand kommen. Das ist auch die Erfahrung der noch wenigen Ladenbesitzer, die schon jetzt ähnliche Shops betreiben, wie in Wustrau in Ostprignitz-Ruppin zum Beispiel. Da muss die Chefin in so einem Fall eben mal schnell rüberhuschen. Und das ist auch die Kritik der Gewerkschaft. Am Ende wird im Hintergrund trotzdem gearbeitet, auch sonntags. Und das kann den gesetzlichen Schutz für Arbeitnehmer aufweichen.
1: Also noch so ein paar Sachen zu klären.
0: Ja.
1: In Brandenburg wird aber auf jeden Fall mit einem Boom von diesen Smart Stores gerechnet.
0: Ja, und du trägst auf jeden Fall sehr dazu
1: bei. Kann passieren.
0: Also wir halten euch natürlich auf dem Laufenden, was passiert. Hier bei 94.3 RS2. Yeah.

0: Wir hoffen, ihr seid alle gut bei der Arbeit angekommen. Schönen guten Morgen. Die RS2-Morgenshow ist an und der Chef nervt heute nicht. Gleich haben wir für euch Jason Derulo und Me, Chico und Sophie B. Hawkins. Die macht's euch auch noch schön im Büro oder im Homeoffice. As I Lay Me Down. Gleich in Berlins beste Musikmix nach 10 hier bei 94.3 RS2. Guten Morgen, schön, dass ihr dabei seid.
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1: Wir geben Vereinen eine Stimme.
3: Heute Powerboxing aus Malterhausen. Beim Boxverein von Christian Hahn geht es um mehr als nur Kampfsport. Hier lernen Kinder, Jugendliche und Erwachsene die Grundlagen des Boxsports. Und dazu Koordinations-, Kraft- und Ausdauertraining. Genauso wichtig ist der respektvolle Umgang miteinander und das richtige Verhalten in schwierigen Situationen. Welche Werte vermittelt werden, erklärt Christian Hahn.
4: Also bei mir lernen die Sportler die Grundkenntnisse vom Boxsport. Wir führen Koordinationstraining durch, wir haben Krafttraining mit drin. Auch der Umgang mit Kampfsport auf der privaten Ebene wird beigebracht. Wie verhalte ich mich in brenzlichen Situationen, um halt auch Lösungswege zu finden, ohne gleich irgendwie Gewalt anzuwenden.
3: Der Verein sucht aktuell neue Mitglieder, Spenden und Unterstützung, um weiter zu wachsen.
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0: Ich bin Marie-Louise Bress. Guten Tag. Nach tagelangen Sondierungen gibt es eine Pause. SPD und Grüne hier in Berlin haben die Sondierungen mit der Linken unterbrochen und sprechen von Wortbruch. Sie werfen der Linke-Fraktion vor, einen Beschluss zu Antisemitismus aufgeweicht zu haben. Der Bundesvorsitzende der Grünen, Felix Banatschak, am Morgen im ZDF.
9: Letzte Woche gab es die Vorstellung eines gemeinsamen Papiers, das ist anders formuliert als das, was jetzt gestern in der Linksfraktion beschlossen wurde. Und warum ist jetzt etwas anders beschlossen worden? Weil über die letzten Tage offensichtlich in der Linken es einen großen Aufruhr zu Selbstverständlichkeiten gab.
0: Außerdem sah die Neuköllner Linke-Politikerin Vanessa Emde trotz ihrer anti-israelischen Haltung nicht wie verabredet ausgeschlossen worden. Auch Emde hatte eine Erklärung gegen Antisemitismus unterschrieben. Ob Rot-Grün-Rot noch eine Chance hat, ist offen. Es erinnert an den Fall Pellicot in Frankreich. Im Prozess um einen mutmaßlichen Serienvergewaltiger wird heute in Berlin das Urteil erwartet. Der 69-jährige Elektriker soll Frauen in seiner Wohnung in Lichtenberg gelockt, sie betäubt und vergewaltigt haben. Videos der Taten teilte er in Internetchats. 14 Fälle wurden verhandelt. Einige Frauen erfuhren erst durch die Ermittler von den Taten. Der Angeklagte hat vor dem Kriminalgericht Moabit gestanden. Die Staatsanwaltschaft fordert eine Haftstrafe mit anschließender Sicherungsverwahrung. Sie hat inzwischen rund 50 weitere Opfer identifiziert. Die Ermittlungen dauern an. Vor dem Oberlandesgericht Hamburg beginnt ein Prozess um die Sprengung der Nord Stream Pipelines vor rund 4 Jahren. Einem angeklagten Ukrainer wird vorgeworfen, die Tat gemeinsam mit weiteren ukrainischen Militärangehörigen geplant und durchgeführt zu haben. Ihm werden unter anderem Kriegsverbrechen im Auftrag der Ukraine vorgeworfen. Kiew weist das zurück. Papst Leo hat Lungenkrebs. Dem 71-Jährigen sei bei einer Operation in Rom ein bösartiger Tumor und ein Teil des rechten Lungenflügels entfernt worden, heißt es aus dem Vatikan. Die Ärzte hatten demnach einen bösartigen Tumor schon vermutet. Der Papst hat die OP gut überstanden. Er wird einige Zeit im Krankenhaus bleiben. Und der Sport: in der Fußball-Champions League hat Bayern gegen den norwegischen Club Viking Stavanger 3:3 gespielt. Leipzig gewann sein zweites Spiel mit 1:0 gegen Eindhoven.
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10: Mit Alexandra Eckel. Das Landesarbeitsgericht verhandelt heute die Berufung der Gewerkschaft Verdi gegen die Notdienstpläne beim Charité-Streik. Das Arbeitsgericht hatte den Notdienstplan für den Warnstreik im September und für weitere Streiks festgelegt, um die medizinische Versorgung zu sichern. Verdi will den Notdienst aber reduzieren.
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11: Wir kriegen heute wieder so einen schönen Herbsttag mit viel Sonne, wenig Wolken, etwas mehr Wind allerdings und bis zu 17 Grad, aktuell 13. Die nächsten beiden Tage ganz ähnlich und am Freitag sogar nochmal bis zu 18 Grad. Also ganz nach hinten in den Schrank müssen die T-Shirts noch nicht.
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11: Wir gucken zuerst mal auf den Startring 100. Gut voll in Fahrt Richtung Wedding. 20 Minuten Zeitverlust ab dem Dreieck Neukölln bis zum Kreuz Schöneberg. In Friedrichshain ist aktuell die Proskauer Straße in Höhe August-Lindemann-Straße wegen eines Feuerwehreinsatzes komplett gesperrt. Die A10, der westliche Berliner Ringfahrt Richtung Hamburg. Viertelstunde anstehen zwischen Großkreuz und Vöben an einer Baustelle. Auf dem östlichen Berliner Ring in Richtung Prenzlau 10 Minuten plus zwischen Erkner und Rüdersdorf vor der Mühlenfließbrücke. Dann Achtung noch auf dem südlichen Berliner Ring in Fahrt Richtung Magdeburg. Zwischen Dreieck-Nutetal und Michendorf hat es einen Unfall gegeben. Außerdem blockiert in Höhe Michendorf auch noch ein defektes Fahrzeug die linke Spur. Geblitzt wird Rudow, Neuköllner Straße, Prenzlauer Berg in der Wisbier Straße. Dann in Charlottenburg auf dem Spandauer Damm, auf der B96 zwischen Oranienburg Nord und Zentrum und A10 westlicher Berliner Ring Richtung Magdeburg, Callcenter Spandau. Dankeschön fürs Durchgeben. Bei Staus oder Blitzern ruft gern an oder schickt eine WhatsApp. Berlin 20 und 3x19. Ich bin Schmitti. Gutes Ankommen.
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3: Ich bin Sebastian Pasotti. Guten Tag. Die Verwirrung ist groß. Nachdem Grüne und SPD die Sondierungsgespräche mit den Linken unterbrochen haben, ist unklar, wer sich nicht an Verabredungen gehalten hat. Grünen-Landeschefin Stahr sagt, man habe vergangene Woche eine Verabredung zum Thema Antisemitismus getroffen. Man sei gestern überrascht gewesen, dass die Linkspartei ihrer Fraktion etwas anderes vorgelegt hat zum Unterschreiben. Die Linke wirbt derweil für eine Fortsetzung der Gespräche. Unsere Tür bleibt offen, heißt es von den Linken. Wichtig für alle, die zum Beispiel Weihnachten zu den Verwandten fahren wollen. Ab heute verkauft die Bahn Tickets, die ab dem Winterfahrplan ab Mitte Dezember gelten. Dann baut die Bahn auch teilweise ihr Angebot aus. So fährt der Sprinter zwischen Berlin und Stuttgart dann dreimal täglich statt einmal. Leider bleibt es aber auch an Weihnachten dabei, dass wegen der Generalsanierung ICE zwischen Berlin und Hannover deutlich länger brauchen. Betroffen sind damit auch die Verbindungen ins Ruhrgebiet und Rheinland.
4: Man möchte bei dem schönen Wetter ja so gerne in kurzen Klamotten raus, aber Obacht, der Wind kommt recht frisch um die Ecken und deshalb fühlen sich die aktuell 13 bis 14 Grad nicht ganz so warm an. Bis zu 17 kriegen wir aber noch bei diesem freundlichen Mix aus Sonne und Wolken. Regen soll es keinen geben.
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4: Es gibt aktuell einen Polizeieinsatz in Wilmersdorf, deshalb ist die Uhlandstraße zwischen Hohenzollerndamm und Günzelstraße komplett gesperrt. In Friedrichshain ist die Feuerwehr im Einsatz. Hier gibt es in der Proskauer Straße Behinderungen in Höhe August-Lindemann-Straße. Dann schauen wir raus nach Brandenburg. Einmal zur A10, dem nördlichen Berliner Ring in Fahrtrichtung Prenzlau. Zwischen Mühlenbeck und dem Dreieck Pankow sind nach einem Unfall linke und mittlere Spur gesperrt. Es gibt natürlich ein bisschen Staub im Moment hier. Es dauert 20 Minuten, um daran vorbeizukommen. Östlicher Berliner Ring, Fahrtrichtung Frankfurt. Zwischen Freienbrink und dem Dreieck Spreeau liegen Gegenstände auf der mittleren Spur. Und geblitzt wird in Rummelsburg in der Hauptstraße B1, B5 im Bereich Altfriedrichsfelde. In Marienfeld in der Sentisstraße, Schlachtensee auf der Spanischen Allee. B2 in Höhe Elsholz und auf der A24 Richtung Berlin im Dreieck Wittstock. Und wenn ihr auch noch was gesehen habt, ruft gerne an oder schickt eine WhatsApp. Berlin 20 und 3x19. Ich bin Schmitti und wünsche euch eine gute Fahrt.
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0: Sobald irgendetwas im Herbst mit bunten Lichtern angestrahlt wird, dreht Berlin durch. Festival of Lights läuft ja noch bis Sonntag. Jeden Abend werden dort wieder das Brandenburger Tor, Fernsehturm oder auch andere Sehenswürdigkeiten in Berlin angestrahlt. Jetzt könnte man natürlich denken, Riesen-Touri-Highlight. Stimmt aber ja nicht. Auch echte Berliner gehen da immer noch hin. Nick Sawatzki aus der RS2-Morgenshow hat sie getroffen.
1: Ich stehe mit Jasmin, hi.
2: Hi. Ich habe es ehrlich gesagt noch nicht so ganz auf dem Schirm gehabt. Ich habe nur schon mal gesehen, dass auch DJs dieses Jahr spielen.
1: Mhm. Westbam zum Beispiel?
2: Ja.
1: Dann gehst du mehr für die Acts oder auch für die ganzen Beleuchtungen drumherum?
2: Natürlich auch für die ganzen Beleuchtungen. Sieht schon schön aus.
1: Okay, wenn du bestimmen könntest, was da gezeigt werden würde.
2: ich glaube eher sowas psychedelisch. Mit sehr vielen Farben, sehr kreativ, aber gar nicht unbedingt richtige Bilder, sondern eher Formen und Farben, die so ineinander fließen.
1: Du beschreibst ja das aktuelle Konzept, würde ich sagen,
2: ja,
1: oder?
0: Also bleiben wir einfach beim Alten. Finde ich auch okay. Da haben wir doch schon mal die erste richtige Berlinerin gefunden, die auch zum Festival of Lights geht. Na, mal sehen, wer da noch kommt. 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We were good.

0: Jetzt haben wir schon Vormittag und wenn euch das Wetter so ein bisschen runterzieht, kann ich völlig verstehen, aber ich weiß auch, was da hilft. Die richtige Musik. Sorry Papi von Topic und Katy Perry mit Roar. Also wenn man da nicht wach wird, weiß ich auch nicht. Hört ihr gleich bei uns bei Berlins beste Musikmix 94.3 RS2.
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2: Ich bin Sebastian Pasotti. Guten Tag. Wie geht es weiter, nachdem Linke, Grüne und SPD ihre Sondierungsgespräche unterbrochen haben? CDU-Fraktionschef Stefan Evers bringt eine Kenia-Koalition wieder ins Gespräch. Unsere Hand ist ausgestreckt, unsere Tür steht offen, sagte Evers bei Welt.
3: Wir werden jetzt beobachten, ob die Kollegen ihr Rückgrat wiederentdecken. Wir sind gesprächsbereit. In dem Moment, in dem ich ein Signal bekomme, werde ich sofort einladen. Aber was nicht passieren wird, ist, dass ich jetzt an dieser Stelle, wenn mir klar gesagt wird, es gibt gar kein Interesse, zu einem Gespräch einlade, bei dem wir nicht Kekse essen und Kaffee trinken, aber von vornherein wissen, das wird zu nichts führen.
2: Grünen-Landeschefin Stahr fordert derweil von den Linken Aufklärung. Stahr kritisiert, die Linkspartei habe ihrer Fraktion gestern eine andere Verabredung zum Thema Antisemitismus zum Unterschreiben vorgelegt, als vereinbart worden war. In Hamburg beginnt heute der Prozess um den Anschlag auf die Nord Stream Pipelines. Angeklagt ist ein 50 Jahre alter Ukrainer. Er soll das Team geleitet haben, das vor 4 Jahren die Pipelines gesprengt hat, die russisches Erdgas nach Deutschland transportierten. Die Bundesanwaltschaft geht davon aus, dass der Mann im Auftrag staatlicher ukrainischer Stellen gehandelt hat. René Benko darf das Gefängnis trotz seiner Haftstrafe verlassen. Der wegen Betrugs verurteilte österreichische Immobilieninvestor wechselt in den Hausarrest und muss hier eine Fußfessel tragen. Benko war vergangenen Monat zu 2,5 Jahren Haft verurteilt worden. Die Pleite seines Signa-Konzerns, zu dem auch Galeria Karstadt Kaufhof gehörte, gilt als größte Insolvenz der österreichischen Nachkriegsgeschichte. Papst Leo hat nach seiner Lungenoperation eine ruhige Nacht im Krankenhaus verbracht. Im Laufe des Tages werde es weitere Informationen zum Gesundheitszustand des 71-Jährigen geben, sagte ein Sprecher des Vatikans. Dem Papst musste gestern in einer Klinik in Rom der untere Lappen der rechten Lunge entfernt werden. Ein Knoten stellte sich als bösartiger Krebs heraus. Offen ist, wie es mit der Behandlung des Papstes nun weitergehen wird.
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4: Mit Michelle Gradell. Im Prinzenbad in Kreuzberg gibt es ab heute Sauna statt nur kaltes Wasser. Die Berliner Bäderbetriebe stellen 2 Saunafässer in den Außenbereich. Jeweils 15 Menschen passen da rein. Geheizt wird auf bis zu 95 Grad. Die Saunakarte kostet 11,50 Euro extra zum Badeeintritt. Schwimmen geht im ungeheizten Becken noch bis zum Ende des Monats.
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6: Die paar Schönheitsfehler in Form von harmlosen Dekowolken können diesem goldenen Oktobertag kaum was anhaben. Dafür sorgt Hoch Florian auch noch die nächsten Tage. Ein Mix aus Sonne und Wolken bringt das Thermometer von aktuell 14 Grad noch auf maximal 17. Allerdings dreht der Wind jetzt immer mehr auf und kommt teilweise auch recht böig um die Ecken gepfiffen.
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6: Los geht's mit einem Update vom Stadtring 100. Ist auszuhalten im Moment in Fahrtrichtung Wedding. 8 Minuten anstehen zwischen Einfahrt Gradestraße und Kreuz Schöneberg. Ebenso in der Gegenrichtung zwischen dem Jakob-Kaiser-Platz und dem Dreieck-Funkturm. Dann ist in Wilmersdorf die U-Landstraße zwischen Hohenzollerndamm und Günzelstraße wegen eines Polizeieinsatzes komplett gesperrt. Auf der A2 hat's gerade eben gekracht Richtung Magdeburg zwischen Wollin und Ciesa. Alles noch ungesichert, also die Rettungsgasse bitte nicht vergessen. Und A10 nördlicher Berliner Ring in Fahrtrichtung Prenzlau zwischen Mühlenbeck und dem Dreieck Pankow sind nach einem Unfall linke und mittlere Spur gesperrt. Hier aktuell rund 4 Kilometer Stau mit knapp einer Dreiviertelstunde Passierdauer. Es wird geblitzt in Mitte auf der Karl-Marx-Allee, in Kreuzberg in der U-Bahn-Straße, Gropiusstadt Neuköllner Straße, in Hangelsberg auf dem Berliner Damm und A24 Richtung Berlin im Dreieck Wittstock. Dankeschön an alle fürs Durchgeben bei Staus oder Blitzern. Ruft gerne an oder schickt eine WhatsApp Berlin 20 und 3x19. Ich bin Schmidti. Gute Fahrt.
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0: Das war One More Time von Daft Punk. Hier ist 94.3 RS2. Jetzt seid mal ehrlich. Wer von euch hat Angst vor dem Meer? Na, dann wäre dieser Film wahrscheinlich nichts für euch.
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0: Whalefall heißt er, übersetzt also Walfall. Jay reist nach dem Tod seines Vaters an die Küste und geht dort tauchen. Und während eines Tauchgangs passiert was total Idiotisches. Er wird von einem Pottwal verschluckt.
2: Ich bin ein Wal! Help me!
3: Jay, was wirst du tun? Dich deinem Schicksal ergeben? Denk! Erinnere dich. Überleben ist kein Zufall.
0: So, und die Mission ist jetzt irgendwie aus diesem Wal wieder rauszukommen. Ist natürlich schwer, wenn man nur noch eine Sauerstoffmaske hat. Klingt nach Fantasy, ist aber ein richtiger Thriller. 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

0: So, die Hälfte der Woche ist fast geschafft, fast sind wir durch. Und falls draußen noch nicht so gute Stimmung ist, bringen wir musikalisch vielleicht ein bisschen Stimmung rein. Baby Don't Hurt Me von David Guetta und Human von Wrecking Ball Man. Die hört ihr gleich bei uns bei Berlins bester Musikmix, 94.3 RS2.
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9: Ich bin Sebastian Brasotti. Guten Tag. Nach der Unterbrechung der Sondierungen durch Grüne und SPD wirbt die Linke für eine Fortsetzung der Gespräche. Unsere Tür bleibt offen, heißt es vom Landesverband. Offen ist, ob die Unterbrechung mit dem Fall Vanessa Emde zu tun hat. Die Linke hatte die israelkritische Neuköllnerin gestern in ihre Fraktion aufgenommen. Möglicherweise war mit Grünen und SPD etwas anderes verabredet. Die Deutsche Bahn verkauft ab heute Tickets, die ab dem Winterfahrplan Mitte Dezember gelten, also zum Beispiel auch an Weihnachten und Silvester. Gleichzeitig baut die Bahn ihr Angebot mit dem Winterfahrplan aus. Zwischen Berlin und Stuttgart fährt dann künftig 3-mal täglich der deutlich schnellere Sprinter. Bisher fährt er nur 1-mal täglich. Außerdem soll eine direkte ICE-Verbindung zwischen Berlin und Jena wieder eingeführt werden.
10: Also ich finde, wir werden schon ein bisschen verwöhnt vom Oktober, oder? Bis auf die frischen Nächte und Morgen ist es doch tagsüber immer recht freundlich. So, auch heute, es gibt zwar ein paar Quellwolken, aber keinen Regen. Dazu steigt das Thermometer noch auf sehr angenehme 17 Grad. Aktuell haben wir 14.
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10: Jetzt schauen wir mal zuerst nach Köpenick. Da gibt es ja eine neue Baustelle auf der Salvador-Allende-Straße. Die Fahrbahn ist eingeengt und aktuell staut es sich besonders in Richtung Fürstenwalder Damm. Hier dauert es im Moment mindestens 10 Minuten, um durchzukommen. In Friedrichshain ist die Proskauer Straße in Höhe August-Lindemann-Straße wegen eines Feuerwehreinsatzes immer noch komplett gesperrt. Die A2 ist Richtung Magdeburg zwischen Wollin und Ciesa nach einem Unfall gesperrt. Dann hat es auch gekracht auf der A10, dem nördlichen Berliner Ring in Fahrt Richtung Prenzlau. Zwischen Mühlenbeck und dem Dreieck Pankow sind linke und mittlere Spur gesperrt. Hier gibt es aktuell rund 4 Kilometer Stau mit so einer halben, dreiviertel Stunde Passierdauer. Die A10, der östliche Berliner Ring in Fahrtrichtung Prenzlau. Hier dauert es im Moment zwischen Erkner und Rüdersdorf vor der Mühlenfließbrücke etwa 10 Minuten, um durchzukommen. Und die neuesten Blitzer stehen in Mitte Alexanderstraße, in Falkensee in der Seeburger Straße, Bernau, Schönfelder Weg, in Cottbus in der Ewald-Hase-Straße und auf der A13 Richtung Dresden in Höhe Freiwalde. Dankeschön fürs Durchgeben und wenn ihr auch nur Stau oder Blitzer gesehen habt, ruft gerne an oder schickt eine WhatsApp Berlin 20 und 3x19. Ich bin Schmitti, gutes Ankommen für euch.
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5: Ich bin Sebastian Pasotti. Guten Tag. Die Berliner CDU bietet sich wegen der stockenden Regierungsbildung als Alternative zur Linken an. CDU-Fraktionschef Stefan Evers zeigte sich bei Welt TV bereit, mit SPD und Grünen über eine mögliche Koalition zu sprechen.
6: Ich spreche sehr regelmäßig mit den Spitzen von Grünen, von SPD. Ich mache deutlich, unsere Hand ist ausgestreckt, unsere Tür steht offen. Sobald ich das Signal bekomme, dass man bereit ist, darüber nachzudenken, auch ein solches Bündnis zu bilden, sobald treten wir auch in Gespräche ein.
5: Grüne und SPD hatten die Sondierungsgespräche mit der Linkspartei gestern unterbrochen. Die Grünen sagen, dass die Linke ihren Fraktionsmitgliedern eine andere Verabredung zum Thema Antisemitismus vorgelegt hat, als vereinbart war. Die Bundesregierung hat grünes Licht für die Zuckersteuer gegeben. Vor allem Softdrinks könnten damit teurer werden. Die neue Steuer soll ab Mitte kommenden Jahres greifen, zum Beispiel bei Limonaden, Eistees und Energydrinks. Nicht betroffen sind zum Beispiel Getränke mit Alkohol, reine Frucht- und Gemüsesäfte sowie Getränke mit Süßungsmittel, also Zero-Getränke. Vor dem Oberlandesgericht Hamburg hat der Prozess um die Sprengung der Nord Stream Pipelines begonnen. Angeklagt ist ein 50 Jahre alter Ukrainer. Der Mann soll vor 4 Jahren das Sabotagekommando angeführt haben, das von Rostock mit einer Yacht in See stach und die Sprengsätze an den Pipelines befestigte. Der Generalbundesanwalt geht davon aus, dass der Ukrainer im Auftrag staatlicher Stellen handelte. Kiew bestreitet das. Der wegen Betrugs verurteilte österreichische Immobilieninvestor René Benko darf das Gefängnis verlassen. Das Innsbrucker Landesgericht erlaubt ihm, in den Hausarrest zu wechseln mit einer Fußfessel. Benko war erst vorigen Monat ein zweites Mal wegen Betrugs verurteilt worden. Benko soll kurz vor der Pleite seines Signa-Konzerns, zu der auch Galeria Karstadt Kaufhof gehörte, Geld beiseite geschafft haben.
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7: Mit Michel Kradel. Berliner Schulen können sich jetzt für den 17-Ziele-Wettbewerb 2027 bewerben. Gesucht werden Ideen und Projekte für eine nachhaltigere Welt. Dabei kann es zum Beispiel um Klima, Gesundheit, Bildung, Armut oder Artenvielfalt gehen. Mitmachen können ganze Klassen oder einzelne Schülerinnen und Schüler. Bewerbungsschluss ist Ende Januar.
8: 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Stabiles Hochdruckwetter, aktuell nichts, was einen aus der Ruhe bringt. Es geht sehr freundlich durch den Tag mit insgesamt 7 Stunden Sonne bei maximal 17 Grad, aktuell 14. Dazu gesellen sich ein paar harmlose Quellwolken, es bleibt aber trocken. Allerdings frischt der Wind jetzt immer mehr auf und kommt mitunter auch mal recht böig daher. In Spitzen mit Stärke 4 bis 6, manchmal aber auch 7.
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8: Na dann schauen wir doch mal, wie es jetzt um die Mittagszeit auf dem Stadtring 100 so läuft. In Fahrtrichtung Wedding haben wir dichten Verkehr ab der Oberlandstraße bis zum Kreuz Schöneberg. Dann nochmal ein Stückchen weiter vor dem Dreieckfunkturm. Und in Richtung Süd ist es zäh fließend ab dem Jakob-Kaiser-Platz bis zum Dreieckfunkturm. Dann Achtung bitte auf der A113 stadtauswärts. Direkt im Tunnel Rodower Höhe blockiert ein defektes Fahrzeug. Die linke Spurpolizei ist aber da und sichert das Ganze schon ab. Dann ist in Friedrichshain weiter in die Proskauer Straße Höhe August-Lindemann-Straße wegen eines Feuerwehreinsatzes gesperrt. Auf der A2 hat es gekracht Richtung Magdeburg zwischen Wollin und Ciesa. Hier ist die gesamte Richtungsfahrbahn dicht. Unfall auch auf der A10, dem nördlichen Berliner Ring in Richtung Prenzlau. Zwischen Mühlenbeck und dem Dreieck Pankow sind linke und mittlere Spur gesperrt. Hier gibt es rund 4 Kilometer Stau mit etwa 40 Minuten Passierdauer aktuell. Und geblitzt wird natürlich auch noch einmal in Adlershof am Ernst-Roska-Ufer, in Hohenschönhausen-Falkenberger Chaussee, Wilmersdorf, Schlangenbader Straße, bei Schwedt auf der Landstraße zwischen den Abzweigen Mainburg und Zützen und auf der A115 stadtauswärts zwischen Samund und dem Dreieck Nutetal. Und all das könnt ihr sehr gerne noch ergänzen, einfach anrufen oder eine WhatsApp schicken, Berlin 20 und 3x19. Ich bin Schmitti und wünsche euch eine gute Fahrt.
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9: Ich bin Sebastian Pasotti. Guten Tag. Die Verwirrung ist groß. Nachdem Grüne und SPD die Sondierungsgespräche mit den Linken unterbrochen haben, ist unklar, wer sich nicht an Verabredungen gehalten hat. Grünen-Landeschefin Stahr sagt, man habe vergangene Woche eine Verabredung zum Thema Antisemitismus getroffen. Man sei gestern überrascht gewesen, dass die Linkspartei ihrer Fraktion etwas anderes vorgelegt hat zum Unterschreiben. Die Linke wirbt derweil für eine Fortsetzung der Gespräche. Unsere Tür bleibt offen, heißt es von den Linken. Wichtig für alle, die zum Beispiel Weihnachten zu den Verwandten fahren wollen. Ab heute verkauft die Bahn Tickets, die ab dem Winterfahrplan ab Mitte Dezember gelten. Dann baut die Bahn auch teilweise ihr Angebot aus. So fährt der Sprinter zwischen Berlin und Stuttgart dann 3-mal täglich statt 1-mal. Leider bleibt es aber auch an Weihnachten dabei, dass wegen der Generalsanierung ICE zwischen Berlin und Hannover deutlich länger brauchen. Betroffen sind damit auch die Verbindungen ins Ruhrgebiet und Rheinland.
10: So, schön herbstlich sieht's draußen aus. 14 Grad haben wir aktuell, dazu kommt die Sonne immer wieder durch, die Wolken durch. Heute soll's auch Gott sei Dank trocken bleiben und später werden's noch so um die 17 Grad. Also frisch, aber mit Sonne eigentlich ganz angenehm.
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10: Draußen ist immer noch relativ okay alles. A100 Richtung Treptow ab Jakob-Kaiser-Platz bis Dreieck Funkturm braucht da gerade circa 12 Minuten länger. Und es gibt einen Stau in Mitte in der Chausseestraße, da ebenfalls so circa 10 bis 12 Minuten länger. Dann schauen wir nach Brandenburg. Da ist die A2 Richtung Magdeburg zwischen Wollin und Zieser nach einem Unfall gesperrt. Dann haben wir die A10 nördlicher Berliner Ring Richtung Prenzlau zwischen Mühlenbeck und dem Dreieck Pankow ist auch nach dem Unfall die rechte Spur gesperrt. Da braucht er gerade circa 6 bis 7 Minuten länger. Und es gab einen Unfall auf der L79 zwischen Glienicke und Groß-Schulzendorf. Da ist gerade auch gerade komplett gesperrt. Die neuesten Blitzer stehen in Mitte, Leipziger Straße, Friedrichshain, Karl-Marx-Allee, Falkensee in der Seeburger Straße und Eberswalde in der Eisenbahnstraße. Ja, und damit sage ich vielen Dank euch fürs Bescheid geben. Und wenn ihr noch Staus oder Blitzer gesehen habt, ruft auch gerne bei uns an. Schickt eine WhatsApp an Berlin 20 und dreimal die 19. Mein Name ist Paul. Schöne Fahrt euch.
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0: Sightseeing kombiniert mit bunten Lichtern. Zack, fertig ist das Festival of Lights. Hallöchen, hier ist 94.3 RS2. Läuft ja noch die Woche, jeden Abend wird alles schön bunt angestrahlt. Und damit dort nicht immer nur Touris stehen, sondern auch echte Berlinerinnen und Berliner, hat Nick einen spannenden Plan für nächstes Jahr.
1: Ich sitze hier mit Eva, hi.
2: Hi.
1: Und Maria.
2: Hallo.
1: Bei Festival of Lights, da drehen sich deine Augen gleich.
2: Nee, gehe ich nicht, das ist mir zu voll. Menschen, nein.
1: Nein?
2: Bilder gucke ich mir auch an im Internet, aber das war's dann.
1: Okay, und wenn du bestimmen könntest, was da laufen würde?
2: Volbeat, ja.
1: Was?
2: Volbeat.
1: Volbeat? Achso, du willst hier richtig ein Konzert gleich, oder?
2: Ja, natürlich.
1: War auch schöne Idee.
2: Ja.
1: Komplettes Konzert, quasi wie so ein Mitschnitt, so ein Live-Mitschnitt.
2: Voll geil, ja.
1: Du im Liegestuhl dann da.
2: Ja. Mit ihr.
3: Ja, mit mir.
0: Festival of Lights plus Volbeat, wusste ich vorher gar nicht, was das für eine Band ist, ist eine Metal-Rock-Band. Ja. Ich weiß nicht, ob das Festival of Lights dann so voll wäre. Hier ist 94.3 RS2.

0: Kurz vor eins und ich habe euch noch ein bisschen Musik mitgebracht. New Religion von Bebe Rexha und Let You Love Me von Rita Ora. Die hört ihr gleich bei Berlins beste Musikmix 94.3 RS2.
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14: Ich bin Sebastian Pasotti. Guten Tag. Wie geht es weiter, nachdem Linke, Grüne und SPD ihre Sondierungsgespräche unterbrochen haben? CDU-Fraktionschef Stefan Evers bringt eine Kenia-Koalition wieder ins Gespräch. Unsere Hand ist ausgestreckt, unsere Tür steht offen, sagte Evers bei Welt.
15: Wir werden jetzt beobachten, ob die Kollegen ihr Rückgrat wiederentdecken. Wir sind gesprächsbereit. In dem Moment, in dem ich ein Signal bekomme, werde ich sofort einladen. Aber was nicht passieren wird, ist, dass ich jetzt an dieser Stelle, wenn mir klar gesagt wird, es gibt gar kein Interesse, zu einem Gespräch einlade, bei dem wir nett Kekse essen und Kaffee trinken, aber von vornherein wissen, das wird zu nichts führen.
14: Grünen-Landeschefin Stahr fordert derweil von den Linken Aufklärung. Stahr kritisiert, die Linkspartei habe ihrer Fraktion gestern eine andere Verabredung zum Thema Antisemitismus zum Unterschreiben vorgelegt, als vereinbart worden war. Die Bundesregierung hat sich nach einigem Hin und Her auf die neue Zuckersteuer geeinigt. Das Kabinett hat die Steuer heute Vormittag auf den Weg gebracht. Gezuckerte Getränke wie Limonaden, Eistees, Energydrinks und Fruchtnektare sollen ab Mitte kommenden Jahres extra besteuert werden. Nicht betroffen sind zum Beispiel Alkohol, reine Säfte und Zero-Getränke, also Getränke mit Süßungsmitteln. Es ist der wohl spektakulärste Sabotageakt der deutschen Nachkriegsgeschichte, die Sprengung der Nord Stream Pipelines vor mehr als 4 Jahren. Heute hat in Hamburg ein erster Prozess begonnen. Angeklagt ist ein Ukrainer. Laut Bundesanwaltschaft war er der Anführer einer 7-köpfigen Gruppe, die die Gasleitung in der Ostsee gesprengt haben soll. Der Mann war damals Offizier einer ukrainischen Spezialeinheit. Deshalb ist eine der entscheidenden Fragen, ob der 50-Jährige im Auftrag der ukrainischen Regierung gehandelt hat. René Benko darf das Gefängnis trotz seiner Haftstrafe verlassen. Der wegen Betrugs verurteilte österreichische Immobilieninvestor wechselt in den Hausarrest und muss hier eine Fußfessel tragen. Benko war vergangenen Monat zu 2,5 Jahren Haft verurteilt worden. Die Pleite seines Signa-Konzerns, zu dem auch Galeria Karstadt Kaufhof gehörte, gilt als größte Insolvenz der österreichischen Nachkriegsgeschichte.
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16: Mit Michel Kradel. Der Friedhof Ruhleben in Charlottenburg bleibt kommende Woche Mittwoch für einen Tag geschlossen. Grund ist, dass an dem Tag Jäger auf dem Friedhof im Einsatz sind und sie scharfe Munition einsetzen. Schon seit längerem richten Wildschweine auf dem Friedhof Schäden an Gräbern und Wegen an.
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0: Kurz vor 1 haben wir es und draußen sieht es immer noch ziemlich ruhig aus. 14 Grad haben wir aktuell, die Sonne ist gut dabei gerade. Ein paar Wolken ziehen noch durch, aber bis zum Abend hin lösen sie sich dann auch wieder auf. Und heute Nacht wird es dann ein bisschen frischer, 6 bis 4 Grad in Berlin. Also ganz schön kühl.
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0: So, ein paar Staus haben wir draußen. Zum Beispiel 100 Richtung Treptow ab Jakob-Kaiser-Platz bis Dreieck-Funkturm dauert es gerade ca. 12 Minuten länger. Und warten müsst ihr in Mitte in der Chausseestraße 10 Minuten. Und auch in Lichtenberg in der Rienstraße gibt es gerade einen Stau von 10 Minuten. Dann schauen wir nach Brandenburg. Da ist die A2 Richtung Magdeburg zwischen Wurlin und Zeser nach einem Unfall gesperrt. Da dauert es gerade über eine Stunde länger. Und es gab einen Unfall auf der L79 zwischen Glienick und Groß-Schulzendorf. Da ist gerade auch komplett gesperrt. Die neuesten Blitzer stehen in Kreuzberg in der Urbanstraße, Friedrichshain in der Friedenstraße und Fürstenwalde in der Bahnhofstraße. Ja, und damit sage ich vielen Dank euch fürs Bescheid geben. Und wenn ihr noch Staus oder Blitzer gesehen habt, ruft auch gerne bei uns an. Schickt eine WhatsApp an Berlin 20 und 3x19. Mein Name ist Paul. Schöne Fahrt euch.
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0: Mittwoch, kurz nach eins, und manchmal braucht es eigentlich gar nicht so viel, außer zwei richtig gute Songs. Trustfall von Pink und Legendary von Wesley Arms. Die hört ihr gleich bei uns. 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
12: Ich bin Sebastian Brasotti. Guten Tag. Nach der Unterbrechung der Sondierungen durch Grüne und SPD wirbt die Linke für eine Fortsetzung der Gespräche. Unsere Tür bleibt offen, heißt es vom Landesverband. Offen ist, ob die Unterbrechung mit dem Fall Vanessa Emde zu tun hat. Die Linke hatte die israelkritische Neuköllnerin gestern in ihre Fraktion aufgenommen. Möglicherweise war mit Grünen und SPD etwas anderes verabredet. Die Deutsche Bahn verkauft ab heute Tickets, die ab dem Winterfahrplan Mitte Dezember gelten, also zum Beispiel auch an Weihnachten und Silvester. Gleichzeitig baut die Bahn ihr Angebot mit dem Winterfahrplan aus. Zwischen Berlin und Stuttgart fährt dann künftig 3-mal täglich der deutlich schnellere Sprinter. Bisher fährt er nur 1-mal täglich. Außerdem soll eine direkte ICE-Verbindung zwischen Berlin und Jena wieder eingeführt werden.
0: So, das Wetter bleibt noch ganz entspannt. 14 Grad haben wir aktuell, dazu gibt es Sonne und ein paar lockere Wolken. 17 Grad kriegen wir heute noch maximal und morgen geht es dann ähnlich weiter. Sonne, Wolken und in Berlin um die 16 Grad.
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0: Auch draußen immer noch relativ entspannt alles. Mitte Chausseestraße braucht da gerade 10 Minuten länger. Und auch in Lichtenberg in der Rienstraße gibt es gerade einen Stau von 10 Minuten. Dann schauen wir nach Brandenburg. Da ist die A2 Richtung Magdeburg zwischen Wollin und Ziesa nach dem Unfall gesperrt. Da dauert es gerade 1 Stunde 5 länger für euch. Und es gab einen Unfall auf der A10 Richtung Dreieckwerder zwischen Potsdam Nord und Leest. Und auf der L79 zwischen Glienig und Groß-Schulzendorf ist auch alles komplett gesperrt. Die neuesten Blitzer stehen in Zehlendorf, Spanische Allee, Prenzlauer Berg in der Brunnen. Milchstraße, Potsdam, Pappelallee und Schönefeld in der Berliner Straße. Ja, und damit sage ich vielen Dank euch fürs Bescheid geben. Und wenn ihr noch Staus oder Blitzer gesehen habt, ruft auch gerne bei uns an. Schickt eine WhatsApp an Berlin 20 und dreimal die 19. Mein Name ist Paul. Schöne Fahrt euch.
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7: Ich bin Sebastian Pasotti. Guten Tag. Die Berliner CDU bietet sich wegen der stockenden Regierungsbildung als Alternative zur Linken an. CDU-Fraktionschef Stefan Evers zeigte sich bei Welt TV bereit, mit SPD und Grünen über eine mögliche Koalition zu sprechen.
8: Ich spreche sehr regelmäßig mit den Spitzen von Grünen, von SPD. Ich mache deutlich, unsere Hand ist ausgestreckt, unsere Tür steht offen. Sobald ich das Signal bekomme, dass man bereit ist, darüber nachzudenken, auch ein solches Bündnis zu bilden, sobald treten wir auch in Gespräche ein.
7: Grüne und SPD hatten die Sondierungsgespräche mit der Linkspartei gestern unterbrochen. Die Grünen sagen, dass die Linke ihren Fraktionsmitgliedern eine andere Verabredung zum Thema Antisemitismus vorgelegt hat, als vereinbart war. Die Bundesregierung hat grünes Licht für die Zuckersteuer gegeben. Vor allem Softdrinks könnten damit teurer werden. Die neue Steuer soll ab Mitte kommenden Jahres greifen, zum Beispiel bei Limonaden, Eistees und Energydrinks. Nicht betroffen sind zum Beispiel Getränke mit Alkohol, reine Frucht- und Gemüsesäfte sowie Getränke mit Süßungsmittel, also Zero-Getränke. Vor dem Oberlandesgericht Hamburg hat der Prozess um die Sprengung der Nord Stream Pipelines begonnen. Angeklagt ist ein 50 Jahre alter Ukrainer. Der Mann soll vor 4 Jahren das Sabotagekommando angeführt haben, das von Rostock mit einer Yacht in See stach und die Sprengsätze an den Pipelines befestigte. Der Generalbundesanwalt geht davon aus, dass der Ukrainer im Auftrag staatlicher Stellen handelte. Kiew bestreitet das. Der wegen Betrugs verurteilte österreichische Immobilieninvestor René Benko darf das Gefängnis verlassen. Das Innsbrucker Landesgericht erlaubt ihm, in den Hausarrest zu wechseln mit einer Fußfessel. Benko war erst vorigen Monat ein zweites Mal wegen Betrugs verurteilt worden. Benko soll kurz vor der Pleite seines Signa-Konzerns, zu der auch Galeria Karstadt Kaufhof gehörte, Geld beiseite geschafft haben.
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9: Mit Michelle Gradell. Im Prinzenbad in Kreuzberg gibt es ab heute Sauna statt nur kaltes Wasser. Die Berliner Bäderbetriebe stellen 2 Saunafässer in den Außenbereich. Jeweils 15 Menschen passen da rein. Geheizt wird auf bis zu 95 Grad. Die Saunakarte kostet 11,50 Euro extra zum Badeeintritt. Schwimmen geht im ungeheizten Becken noch bis zum Ende des Monats.
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11: Ja, inzwischen ist es ganz schön geworden draußen, oder? 16 Grad, so eine Wolkenmix, aber es ist auch ganz schön windig. Dadurch wirkt es ein wenig kühler. In der Nacht oft sternenklar und dann wieder ganz schön frisch, 0 bis 6 Grad teilweise. Morgen der Donnerstag erst so ein bisschen neblig, danach aber wieder freundlich und trocken. Morgen nochmal 16 Grad, Freitag sogar nochmal 18 Grad, dann wird es auch ganz schön.
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11: Und da haben wir Stau auf dem Stadtring A100 Richtung Treptow. Vor allen Dingen ja Richtung Treptow Süden ab Detmolder Straße bis Buschkrugallee hier 18 Minuten. Und A111 stadtauswärts, da gibt es einen Liegenbleiber im Tunnel Tegel. Deswegen Viertelstunde Stau dahinter. Karlshorst-Treskow-Allee ist wieder ganz schön voll, hier 13 Minuten. Und nach Brandenburg gab es einen Unfall auf der A2 Richtung Magdeburg zwischen Wollin und Ciesa. Über eine Stunde steht er da hinten dran. Die neuesten Blitzer in Köpenick, Neue Krugallee, Mitte Alexanderstraße, in Falkensee in der Seeburger Straße und in Heidesee wird geblitzt in der Blossiner Straße. Danke euch fürs Bescheid geben. Und wenn ihr noch einen Stau oder Blitzer seht, könnt ihr auch gerne anrufen oder eine WhatsApp schicken unter Berlin 20 und dreimal die 19. Gute Fahrt wünschen wir euch.
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11: Hallo an diesem Mittwoch. Ein Lebensmittelladen ohne Personal. Das wird jetzt Realität in Brandenburg, vor allem in den Gemeinden ohne Supermarkt. Da werden jetzt sogenannte Smart Stores aus dem Boden schießen. Ein paar gibt es auch schon in Berlin. Wie diese Shops genau funktionieren, das hört ihr gleich hier bei 94.3 RS2.

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0: Haben wir eine Weile nicht gespielt, Britney Spears mit Sometimes. 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Einen schönen Mittwoch für euch. Hier ist Katrin Schiefelbein und Mist, Milch ist alle und es ist Sonntag. Ja, hier in Berlin kein Ding, gehst du halt zum Späti. Aber in Brandenburg, draußen auf dem Land, da sollen jetzt sogenannte Smart Stores die Versorgungslücke schließen. Vor allem auch dort, wo es überhaupt keinen Supermarkt gibt. Und genau deshalb ändert Brandenburg jetzt sein Ladenöffnungsgesetz. Marie-Luise Bress aus unseren Nachrichten.
1: Heute berät der Landtag und dann wird es in vielen Gemeinden wohl bald rund um die Uhr auch sonntags Milch, Käse oder Kaffee im Smart Store geben. Ganz ohne Personal, voll automatisiert und bargeldlos. Die Gemeinden sollen selbst entscheiden können, ob sie den Smart Store brauchen. Aber der Einzelhandelsverband geht davon aus, dass viele Gemeinden die Chance nutzen, sagte uns Hauptgeschäftsführer Nils Busch-Petersen.
2: Smart Stores sind eine intelligente Antwort auf eine der Herausforderungen unserer Zeit, nämlich auch in den ländlichen Räumen, dünn besiedelten Gegenden etc. eine Grundversorgung sicherzustellen. Hier auf Basis neuester Technologie ist es dann möglich, quasi ohne großen Personaleinsatz zu jeder Zeit Angebote zu unterbreiten.
0: Ohne Personal. Ja, und was, wenn es technische Probleme mit den Automaten gibt und die nichts mehr ausspucken?
1: Natürlich muss dann jemand kommen. Das ist auch die Erfahrung der noch wenigen Ladenbesitzer, die schon jetzt ähnliche Shops betreiben, wie in Wustrau in Ostprignitz-Ruppin zum Beispiel. Da muss die Chefin in so einem Fall eben mal schnell rüberhuschen. Und das ist auch die Kritik der Gewerkschaft. Am Ende wird im Hintergrund trotzdem gearbeitet, auch sonntags. Und das kann den gesetzlichen Schutz für Arbeitnehmer aufweichen.
0: Also in Brandenburg werden jetzt Smart Stores wie Pilze aus dem Boden schießen. Also Geschäfte, in denen ihr aus großen Automaten Lebensmittel aller Art ziehen könnt. Rein kommt ihr übrigens mit eurer EC-Karte. Das ist der Türöffner quasi.

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13: Ich bin Alexandra Eckel. Guten Tag. Am Berliner Landgericht haben im Prozess um eine Vergewaltigungsserie die Plädoyers begonnen. Ein Urteil wird heute nicht erwartet. Angeklagt ist ein 69-jähriger Mann. Ihm wird vorgeworfen, 14 Frauen betäubt und vergewaltigt zu haben. Zu Beginn des Prozesses hatte der Mann ein Geständnis abgelegt. Gegen ihn wird außerdem in 45 weiteren Fällen ermittelt. Vor dem Gerichtsgebäude gab es eine Kundgebung für Solidarität mit Betroffenen von sexualisierter Gewalt. An der Charité gibt es ein neues Forschungszentrum für die Heilung von HIV und anderen Viruserkrankungen. Zur Eröffnung war auch einer der beiden HIV-Patienten eingeladen, die an der Charité geheilt wurden. Weltweit gibt es nur 13 Fälle. In dem Forschungszentrum sollen Menschen mit HIV aus dem Raum Berlin neue Therapien bekommen.
12: Ganz schöner Tag, ein bisschen windig, aber ansonsten ist es eigentlich ganz gut bei 16 Grad. In der Nacht wird es wieder kalt, 0 bis 6 Grad, teilweise sternklar. Ja, morgen der Donnerstag, ähnlich wie heute, erst so ein bisschen neblig, aber dann ganz schön.
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12: Längster Stau auf der A111 statt auswärts. Das ist ein Liegenbleiber im Tunnel Tegel. Und da gibt's Stau ab Kutschi, 26 Minuten. Längster Stau in Brandenburg auf der A2 Richtung Magdeburg. Zwischen Wodin und Ziesa hat es einen Unfall gegeben. 1 Stunde 3 Minuten. Nächster Unfall auf der L40 zwischen Abzweig Großbehren und B101. Und Unfall in Dahlwitz auf der Berliner Straße. Die neuesten Blitzer in Mitte Brunnenstraße und am Leipziger Platz. Eberswalde Wilhelmstraße und Frankfurt-Oder Fürstenwalder Poststraße. Danke euch fürs Besuch. Bescheid sagen und wenn ihr noch einen Stau oder Blitzer seht, könnt ihr anrufen oder eine WhatsApp schicken unter Berlin 20 und 3 mal die 19. Gute Fahrt für euch.
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12: Und gleich spielen wir wieder Und was machst du so? Unser Berufe-Raten-Quiz. Wenn ihr das noch nicht kennt, hört es euch mal an. Vielleicht habt ihr auch Lust, mal mitzumachen. Hier.

0: Happy Mittwoch für euch. Hi. So, es geht wieder um eure Jobs jetzt.
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0: Meine Mitspielerin ist jetzt Melli in Rüdersdorf.
2: Hallo Katrin, ich grüße dich.
0: So, ich habe jetzt 45 Sekunden Zeit, um deinen Beruf zu erraten. Und dafür bekomme ich als Hilfe von dir einen Satz, den du ganz oft hörst bei der Arbeit.
2: Genau, ich höre in meinem Job immer, Sie kommen aber heute spät.
0: Oh, Zeit läuft. Spät. Klingt für mich nach irgendeiner täglichen Lieferung. Vielleicht Medikamente für Apotheken?
2: Nein.
0: Ja, okay. Frische Gemüselieferung für, keine Ahnung, Bioläden, Supermärkte?
2: Nein.
0: Nix. Schulessen, Catering? Habt ihr vielleicht Verkehrsprobleme und kommt oft zu spät?
2: Nein.
0: Nein. Essen auf Rädern für alte Leute nach Hause?
2: Nein, auch nicht.
0: Auch nicht. Pflegedienst, mobiler Pflegedienst. Und ja, die älteren Leute, die warten schon immer auf euch.
2: Ja, korrekt.
0: Ja?
2: Ja, super richtig.
0: Ganz knappes Höschen war das. Ah ja, schön. Melli, wo machst du das?
2: Ich arbeite im ambulanten Pflegedienst in Rüdersdorf, hier bei mir im Ort. Und wir fahren halt so die Nebendörfer so ein bisschen ab. Also 4 Dörfer sind unsere Gebiete. Und der eine Klient braucht vielleicht ein bisschen länger. Vielleicht ist auch bei uns mal ein kleiner Stau. Und wenn man dann so mal so 10 bis 15 Minuten zu spät kommt, hört man immer wieder, Sie kommen aber heute spät. Ich dachte, Sie kommen gar nicht mehr. Also weil die alten Leute, die sind ja so auf ihre Zeiten fixiert. Und wenn dann mal was aus der Reihe ist, dann kommt dieser Satz.
0: Naja, und ihr seid ja auch oft das Highlight des Tages, ne?
2: Genau. Bei manchen ist halt leider gar keiner mehr zu Hause. Ja, genau. In Isolation und genau.
0: Melli, danke für eure Arbeit.
2: Sehr, sehr gern. Wir lassen es ja mit Herz. Alles andere wäre ja unsinnig.
0: Ja, natürlich, dann wärst du im falschen Job.
2: Genau,
0: Melli
2: so ist,
0: ist also im mobilen Pflegedienst. Ja, und was macht ihr so? Ich würde auch gerne euren Job anhand eines typischen Satzes aus eurem Berufsleben erraten. Könnt ihr euch gerne anmelden. 030 94 3 92 4.

0: So, bevor wir gleich in unsere nächste Spielrunde bei unserem Quiz mit dem OO starten, es geht ja inzwischen um 4000 Euro, sage ich euch noch schnell, was ihr gleich hört. Diese schöne Nummer von Jason Derulo und diesen Kracher von Snow. Berlins bester Musikmix hier bei 94.3 RS2.
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12: Ich bin Sebastian Pasotti. Guten Tag. Die rot-grün-roten Sondierungsgespräche sind nach wie vor unterbrochen. Vor allem die SPD-Spitze sieht weiter Klärungsbedarf auf Seiten der Linke. Es gehe hier schlicht um Verlässlichkeit und Vertrauen, heißt es von der SPD. Wie es aussieht, hatte die Linksfraktion gestern eine andere Antisemitismus-Erklärung unterschrieben, als die Sondierer vereinbart hatten. Die Berliner CDU hat sich derweil als Alternative zur Linkspartei angeboten. CDU-Fraktionschef Evers sagte in Richtung Grüne und SPD, seine Hand sei ausgestreckt. Union und SPD haben sich auf die neue Zuckersteuer geeinigt. Die Bundesregierung hat die Pläne heute auf den Weg gebracht. Die Zuckersteuer soll ab Mitte kommenden Jahres gelten. Dann dürften gezuckerte Getränke wie Limonaden, Eistees, Energydrinks und Fruchtnektare teurer werden. Oder die Konzerne ändern die Rezepturen. Nicht unter die Steuer fallen unter anderem alkoholhaltige Getränke, alkoholfreie Alternativen, reine Säfte und Zero-Getränke. In Hamburg hat heute der Prozess um den Anschlag auf die Nord Stream Pipelines begonnen. Angeklagt ist ein 50-jähriger Ukrainer. Er hat heute zum Prozessbeginn erstmal geschwiegen. Der Generalbundesanwalt wirft ihm vor, Anführer einer siebenköpfigen Gruppe zu sein, die die Gasleitungen in der Ostsee gesprengt haben soll. Eine der entscheidenden Fragen dieses Prozesses ist, ob der 50-Jährige im Auftrag der ukrainischen Regierung gehandelt hat. Die Lufthansa hat das Bieterrennen um die portugiesische Fluggesellschaft TAP Air gewonnen. Die Regierung in Lissabon hat die Lufthansa als bevorzugten Partner ausgewählt und sich gegen Air France KLM entschieden. Die Lufthansa kann nun knapp 45% der staatlichen portugiesischen Fluggesellschaft erwerben. Die Lufthansa hat unter anderem versprochen, das Drehkreuz Lissabon zu stärken. René Benko darf das Gefängnis trotz seiner Haftstrafe verlassen. Der wegen Betrugs verurteilte österreichische Immobilieninvestor wechselt in den Hausarrest und muss hier eine Fußfessel tragen. Benko war vergangenen Monat zu 2,5 Jahren Haft verurteilt worden. Die Pleite seines Signa-Konzerns, zu dem auch Galeria Karstadt Kaufhof gehörte, gilt als größte Insolvenz der österreichischen Nachkriegsgeschichte.
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13: Mit Michelle Gradell. Berliner Schulen können sich jetzt für den 17-Ziele-Wettbewerb 2027 bewerben. Gesucht werden Ideen und Projekte für eine nachhaltigere Welt. Dabei kann es zum Beispiel um Klima, Gesundheit, Bildung, Armut oder Artenvielfalt gehen. Mitmachen können ganze Klassen oder einzelne Schülerinnen und Schüler. Bewerbungsschluss ist Ende Januar.
0: Es ist eigentlich ganz schön draußen. Temperaturen 16 Grad, Sonne, Wolkenmix. Ja, ein bisschen windig, dadurch wirkt es auch ein bisschen frischer. In der Nacht dann oft sternenklar und Leute, es wird wieder ganz schön kalt. Vor allem morgen früh zwischen 0 und 6 Grad nur. Morgen der Donnerstag dann aber eigentlich ganz hübsch. Erst so ein bisschen Nebel, aber wenn der weg ist, dann wieder freundlich und trocken. Auch bei 16 Grad.
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0: 19 Minuten Stau auf dem Stadtring 100 in Richtung Treptow ab Detmolder Straße bis zur Buschkrugallee. Gegenrichtung läuft ganz okay. Und wir gucken nach Brandenburg. Langer Stau auf der A12 Richtung Berlin zwischen Briesen und Fürstenwalde. 30 Minuten Pannenfahrzeug in der Baustelle. Dann Unfall auf der A2 Richtung Magdeburg. Schon seit vielen Stunden Stau zwischen Wollin und Ziesa. Auch über eine Stunde. Wildunfall Landstraße zwischen Lögo und Dessau. Ostprignitz-Ruppin ist das. Die neuesten Blitz in Kreuzberg-Urbanstraße, Zehlendorf-Spanische Allee, in Potsdam in der Heinrich-Mann-Allee und Hennigsdorf in der Fasanenstraße wird auch geblitzt. Danke an alle fürs Bescheid geben. Wenn ihr noch einen Stau oder Blitzer seht, dann könnt ihr auch gerne anrufen oder eine WhatsApp schicken unter Berlin 20 und 3x die 19.
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0: Es ist noch nicht vorbei. Unser aktuelles Quiz mit dem OO läuft noch. Im Jackpot sind inzwischen 4.000 Euro. Jetzt die nächste Spielrunde. Wie geht der Satz von Lea aus Wartenberg weiter?
14: Mein Kind will am liebsten jeden Tag...
0: Und als Hilfe hört ihr jetzt noch mehr aus dem Gespräch zwischen meinem Kollegen Nick Sawatzki und Lea.
15: Du wirst bald...
14: Mama.
15: Hey, Glückwunsch schon mal.
14: Danke.
15: Krass, oder?
14: Ja. Tritte, Schluck auf, alles mögliche, Bewegungen, Schmerzen.
15: Aber Vorfreude ist da, ja?
14: Vorfreude ist da, ja.
0: Na? Irgendeine Idee, was der kleine Zwerg in Leas Bauch unbedingt mindestens 5-mal am Tag haben möchte?

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0: Also es wäre schön, wenn es jetzt mal vorbei wäre. Ganz im Ernst. Nach 1,5 Wochen Grübeln und 3 Lösungstipps von uns gibt es jetzt die nächste Chance aufzulösen, wie dieser Satz von Lea aus Wartenberg weitergeht.
1: Mein Kind will am liebsten jeden Tag...
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0: Ja, wir haben mit einem Jackpot von 500 Euro angefangen. Jetzt sind wir bei 4.000. Und Kimberly aus Oranienburg will ihr Glück versuchen. Hi!
3: Hallo, hi! Endlich! Oh, freue mich so. Oh mein Gott, ich probiere es schon so lange.
0: Ach, ist es schön, deine Freude zu hören.
3: Ja.
0: Wir rätseln ja jetzt schon so lange und haben ja auch schon viele Tipps gegeben. Liebe Kimberly, bevor du uns deinen Vorschlag nennst, hier nochmal unser neuer Lösungstipp. Es ist ein weiterer Ausschnitt aus dem Gespräch zwischen meinem Kollegen Nick Sawatzki und der Lea.
4: Du wirst bald...
1: Mama.
4: Hey, Glückwunsch schon mal.
1: Danke.
4: Krass, oder?
1: Ja. Tritte, Schluck auf, alles mögliche, Bewegungen, Schmerzen.
4: Aber Vorfreude ist da, ja?
1: Vorfreude ist da, ja.
0: Kennst du dich mit sowas aus? Hast du Kinder?
3: Ich habe noch keine Kinder, aber ich habe 2 Nichten und einen Neffe. Von daher habe ich das bei meiner Schwester miterlebt.
0: Also Lea ist schwanger und ihr Baby hat 5-mal täglich Appetit auf irgendwas Bestimmtes. Was ist deine Idee?
3: Also, ich vermute, dass es die Smoothies sind.
0: Smoothies. Bestimmte Sorte, was trinkst du gerne?
3: Kiwi, Apfel, Banane, genau. Und manchmal kriege ich auch Schluck auf, also vielleicht passt es.
0: Sehr schön kombiniert. Soll ich die Smoothies für dich einloggen?
3: Ja, bitte.
0: Gut, dann mache ich das jetzt für 4.000 Euro.
1: Mein Kind will am liebsten jeden Tag...
0: Die Smoothies sind es leider auch nicht, aber danke für deinen schönen Vorschlag.
3: Ja.
0: Und danke für die Erhöhung des Preisgeldes. 4.500 Euro, ich werde verrückt. Morgen früh um 7 nächste Spielrunde. Und Kimberly, es gibt einen weiteren Tipp. Morgen früh um 6:15.
3: Okay, höre ich auf jeden Fall rein. Dankeschön.
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0: Ein Tipp. Morgen früh um 6:15.
3: Okay, höre ich auf jeden Fall rein. Dankeschön.
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0: 2 und Teddy Swims, der singt gleich für euch. Und die Backstreet Boys auch. Berlins bester Musikmix, gleich hier bei 94.3 RS2.
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0: Ich bin Alexandra Eckel. Guten Tag. Am Berliner Landgericht haben im Prozess um eine Vergewaltigungsserie die Plädoyers begonnen. Ein Urteil wird heute nicht erwartet. Angeklagt ist ein 69-jähriger Mann. Ihm wird vorgeworfen, 14 Frauen betäubt und vergewaltigt zu haben. Zu Beginn des Prozesses hatte der Mann ein Geständnis abgelegt. Gegen ihn wird außerdem in 45 weiteren Fällen ermittelt. Vor dem Gerichtsgebäude gab es eine Kundgebung für Solidarität mit Betroffenen von sexualisierter Gewalt. An der Charité gibt es ein neues Forschungszentrum für die Heilung von HIV und anderen Viruserkrankungen. Zur Eröffnung war auch einer der beiden HIV-Patienten eingeladen, die an der Charité geheilt wurden. Weltweit gibt es nur 13 Fälle. In dem Forschungszentrum sollen Menschen mit HIV aus dem Raum Berlin neue Therapien bekommen.
7: Naja, schön. das Wetter, oder? 16 Grad haben wir, so eine Wolkenmix. Ja, ein bisschen windig, dadurch wirkt es etwas frischer, aber das ist ja immer noch so für Mitte Oktober. Total okay, oder? Gucken wir mal auf die Nacht. Das ist dann wirklich schon herbstlich. Die Temperaturen gehen runter auf 0 bis 6 Grad, denn es wird teilweise sternenklar sein. Morgen früh vor allen Dingen sehr, sehr kalt. Morgen der Donnerstag dann auch erstmal ein bisschen neblig. Dann kommt die Sonne aber wieder und dann wird es auch wieder warm mit 16 Grad und auch ziemlich freundlich morgen.
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7: Ja, Stadtring Richtung Treptow ist sehr voll. Ab Schmargendorf bis Britzerdamm 26 Minuten. Und ja, Blankenburg, die Bahnhofstraße so ein bisschen. Leipziger Straße in Mitte auch leicht gefüllt. Aber das geht alles noch. In Brandenburg eine absolute Katastrophe auf den Autobahnen. Ich fange mal auf der A2 an. Richtung Magdeburg gab es einen Unfall schon vor Stunden. Langer Stau zwischen Wollin und Ciesa, eine Stunde mindestens. Dann Unfall auf der A10 südlicher Ring Richtung Frankfurt zwischen Genshagen und Rangsdorf. Das Gute daran, kein Stau, die stehen auf dem Standstreifen. So. Dann A10 östlicher Ring Richtung Dreieck-Barnim, die Mühlenfließbrücke, Baustelle zwischen Erkner und Rüdersdorf, 17 Minuten. Und die A12, da gibt es ein Pfannenfahrzeug und in beiden Richtungen Stau in Höhe Fürstenwalde. Einmal Richtung Berlin 28 Minuten abriesen und Richtung Frankfurt 40 Minuten vor Fürstenwalde. Die neuesten Blitzer in Moabit auf der Turmstraße, Treptow Bulgarische Straße, in Rüdersdorf Möllenstraße und Hönefeld Berliner Straße wird auch geblitzt. Danke euch fürs Bescheid geben. Ja, und wenn ihr noch einen Stau oder Blitzer seht, könnt ihr auch gerne anrufen oder eine WhatsApp schicken unter Berlin 20 und dreimal die 19. Gute Fahrt für euch.
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7: So, mal Hände hoch. Wer war schon auf dem Festival of Lights? Läuft ja noch bis zum Wochenende. Wir haben gehört, das soll gar nicht mehr so cool sein, weil es immer das Gleiche ist. Stimmt das? Nick Sawatzki aus unserer RS2-Morgenshow hat sich mal umgehört und vielleicht ist das dann eine Entscheidungswürfe. Hört ihr gleich. Sie

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0: Das ist 94.3 RS2. Guten Mittwoch für euch. Hallo. Strahle im Herbst etwas bunt an und schon dreht die Hauptstadt durch. Das Festival of Lights läuft ja noch bis Sonntag. Jeden Abend werden wieder Brandenburger Tor, Fernsehturm und Co. bunt angestrahlt. Riesentouri-Highlight oder inzwischen todlangweilig, weil es immer dasselbe ist? Nick Sawatzki aus unserer RS2 Morgenshow hat sich mal umgehört bei uns Einheimischen.
1: Hi, wer bist du?
2: Rebecca, hallo.
3: Und? Gabi.
1: Ihr seid Mama und?
3: Genau, so sieht's
1: geht
3: aus.
1: Geht ihr noch zusammen auf Events, so wie Festival of Lights und so?
2: Ja.
1: Wie war das für euch?
2: Ich find's schön. Ich find, man schaut mal wieder in die Innenstadt, man sieht mal wieder Dinge, die man sonst vielleicht nicht so
3: und
2: täglich
3: man
2: irgendwie.
3: Man abends raus einen Abendspaziergang. Ah. Ist ja auch nett.
1: Ein Abendspaziergang, das klingt gut. Aber das, was da gezeigt wird, gefällt euch das so? Ist das auch schön oder hättet ihr eine andere Idee, was man vielleicht zeigen könnte, wenn ihr Chef wärt?
2: Nö, ich find's gut. Ich find diese 3D-Installation irgendwie immer ganz cool. Und ja, es geht ja im Endeffekt darum, mal ein bisschen Zeit zu machen, auch als Berliner.
3: Ja. Lass mich Berlin da berieseln und staune eigentlich.
1: Machen wir so Urlaubsbilder oder so?
3: Nö.
1: Nee. Schönen Film, no. Schönen Filmabend.
3: Nee, ich will ja da nicht stehen und Filme
2: nicht
3: gucken.
2: Nee, anderthalb Stunden stehen. Weiter.
1: Und auch wieder weg, wa? Ist auch kalt, ja?
3: Genau, nee, ist so ein Spaziergang von einem zum anderen und dann hinterher sagt man auch, war ganz nett.

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12: Ich bin Sebastian Pasotti. Guten Tag. Nach dem Stopp der Sondierungsgespräche ist noch immer unklar, wie es weitergeht. Die Berliner SPD-Spitze fordert, dass sich die Linke erklärt. Es gehe hier schlicht um Verlässlichkeit und Vertrauen, heißt es von der SPD. Wie es aussieht, hatte die Linke ihre Fraktionsmitglieder gestern eine andere Verabredung zum Thema Antisemitismus unterschreiben lassen, als vereinbart war. CDU-Fraktionschef Evers hat seine Partei derweil als Alternative zur Linkspartei angeboten. Evers sagte in Richtung Grüne und SPD, seine Tür stehe offen. Viele zuckerhaltige Getränke könnten bald teurer werden. Die Bundesregierung hat die Pläne für eine Zuckersteuer auf den Weg gebracht. Geplant ist, dass die Steuer von kommenden Sommer an gilt. Unter anderem werden dann Getränke wie Limonaden, Eistees und Energydrinks extra besteuert. Nicht betroffen sind zum Beispiel Alkohol, reine Säfte und Zero-Getränke. Heute hat in Hamburg der Prozess um die Sprengung der Nord Stream Pipelines begonnen. Die Verteidiger des angeklagten 50-jährigen Ukrainers haben zum Prozessbeginn die Einstellung des Verfahrens beantragt. Sie wiesen den Vorwurf zurück, dass der Angeklagte ein Kriegsverbrechen begangen hat. Die Generalbundesanwaltschaft wirft dem Mann vor, das Sabotagekommando angeführt und im Auftrag staatlicher ukrainischer Stellen gehandelt zu haben. Die Lufthansa kann bei der portugiesischen Airline TAP einsteigen. Sie hat sich im Bieterwettbewerb gegen den Rivalen Air France KLM durchgesetzt. Es geht um Anteile an TAP in Höhe von fast 45%. Die Lufthansa will damit unter anderem ihr Geschäft in Südamerika ausbauen. TAP war vor 6 Jahren in der Corona-Krise verstaatlicht worden. Jetzt wird sie wieder teilprivatisiert. An der Charité wird morgen und übermorgen gestreikt. Die Gewerkschaft Verdi ruft die Beschäftigten an den 3 Standorten in Mitte, Wedding und Steglitz dazu auf, die Arbeit niederzulegen. Mit dem 2-tägigen Warnstreik machen die Beschäftigten Druck für verbindliche Personalvorgaben und einen Belastungsausgleich.
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13: Mit Michel Kradel. Der Friedhof Ruhleben in Charlottenburg bleibt kommende Woche Mittwoch für einen Tag geschlossen. Grund ist, dass an dem Tag Jäger auf dem Friedhof im Einsatz sind und sie scharfe Munition einsetzen. Schon seit längerem richten Wildschweine auf dem Friedhof Schäden an Gräbern und Wegen an.
7: 16 Grad unverändert, Sonne, Wolkenmix und der Wind ist auch noch da. In der Nacht dann oft sternenklar und wieder ganz schön frisch, 0 bis 6 Grad. Und so starten wir dann morgen auch in den Donnerstag. Erstmal kalt und ein bisschen neblig vielleicht auch danach, aber wieder freundlich und trocken bei 16 Grad. Und Freitag wird auch schön, noch ein bisschen wärmer mit 18 Grad.
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7: 23 Minuten Stau auf dem Stadtring A100 Richtung Treptow. Hier geht's los ab Schmargendorf bis zur Buschkrugallee. Dann Invalidenstraße in Mitte, Volker-Marx-Straße in Neukölln und nach Brandenburg auf die Autobahn. Da gab's ja den Unfall auf der A2 Richtung Magdeburg. Da wird immer noch aufgeräumt. Deswegen Stau zwischen Wollin und Ciesa 57 Minuten. A10 östlicher Ring Richtung Dreieck-Barni. Zwischen Erkner und Rüdersdorf 17 Minuten. Dann die A12 Richtung Berlin zwischen Briesen und Fürstenwalde 13. Es gab einen Unfall in Strausberg. Hier die Prötzeler Chaussee voll gesperrt und Potsdam-Jägerallee Stau statt auswärts 17 Minuten. Die neuesten Blitzer in Charlottenburg, Richard-Wagner-Straße, in Friedrichshain Palisadenstraße, Lüttichsfelde August-Bebel-Straße und Strausberg-Hegermüller-Straße auch ein Blitzer. Ich danke euch fürs Bescheid geben. Ja, und wenn ihr auch noch was habt, Staus oder Blitzer, könnt ihr auch gerne anrufen oder eine WhatsApp schicken unter Berlin 20 und 3x die 19. Gute Fahrt!
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7: Hallo, hallo. 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
1: Ich bin Alexandra Eckel. Guten Tag. Nach wie vor ist unklar, wie es bei den rot-grün-roten Sondierungen weitergeht. Anscheinend haben die linken Abgeordneten eine andere Vereinbarung zum Umgang mit Antisemitismus unterschreiben lassen, als vereinbart war. Die SPD fordert, dass die Linke dazu Stellung nimmt. Gestern hatten Grüne und SPD die Sondierungsgespräche mit der Linkspartei unterbrochen. CDU-Spitzenkandidat Evers signalisierte inzwischen Gesprächsbereitschaft. In Mitte hat gestern Abend ein Polizist auf einen flüchtenden Autofahrer geschossen und ihn am Bein getroffen. Der Mann soll auf Drogen auf einen Polizisten zugefahren sein. Vorher war er laut Polizei über den Radweg gefahren, um Autos zu überholen. Dabei habe er Radfahrer weggedrängt. In der Karl-Liebknecht-Straße, Ecke Spandauer Straße, habe der Mann mehrere Autos gerammt und sei dann auf einen Beamten zugerast, heißt es. Daraufhin schoss der Polizist.
2: Ein paar Wolken sind da, aber Sonne guckt auch immer wieder zwischendurch. 16 Grad sind es und der Wind ist irgendwie ganz schön frisch. Das habt ihr heute schon gemerkt. In der Nacht dann sternenklar. Und das bedeutet, Temperaturen rauschen wieder ab. Teilweise bis auf 0 Grad, 0 bis 6 Grad. Das sind die Tiefstwerte für kommende Nacht und auch morgen früh. Da ist es ja immer am kältesten. Ja, morgen der Donnerstag, also erstmal kalt und ein bisschen neblig. Danach aber wieder freundlich, trocken, 16 Grad, Freitag sogar 18.
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2: So, halbe Stunde haben wir auf dem Stadtring A100 Richtung Treptow. Das kostet Nerven ab Schmargendorf bis zum Britzer Damm. Gegenrichtung auch immer wieder Stau mit Abständen. Wenn du denkst, es ist vorbei, geht's schon wieder von vorne los, dann am Dreieckfunkturm. Dann gucken wir mal nach Treptow. Stralauer Allee ist voll mit der Invalidenstraße und Brandenburg. Es gab ja diesen Unfall auf der A2 Richtung Magdeburg zwischen Wollin und Ziesa. Immer noch langer Stau, weil da aufgeräumt wird, fast eine Stunde. A10 östlicher Ring Richtung Dreieck Barnim zwischen Erkner und Rüdersdorf 23 Minuten. A12 Richtung Berlin zwischen Briesen und Fürstenwalde 12 Minuten. Und in Potsdam ist die Jägerallee stadtauswärts voll. Die neuesten Blitzer in Mitte auf der Torstraße, Pankow-Tschaikowski-Straße, in Luckenwalde-Schützenstraße und Eberswalde-Wilhelmstraße auch ein Blitzer. Ich danke euch fürs Bescheid geben. Ja, und wenn ihr noch was seht, Staus oder Blitzer, dann könnt ihr auch gerne anrufen oder eine WhatsApp schicken unter Berlin 20 und dreimal die 19. Gute Fahrt.
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2: Und Harry Styles. Und der wird, wenn er das Catering bestellt für den Backstage-Bereich, wohl immer sagen, kein Fleisch, kein Geflügel, Fisch. Ich esse gerne Fisch. Er ernährt sich pesketarisch, so nennt man das. Mag aber auch gerne Brot. Das steht ganz oben auf seiner Ernährungsliste. Harry Styles jetzt hier bei 94.3 RS2.

0: Das ist 94.3 RS2 mit Katrin Tiefelbein. Grüße zu euch an diesem Mittwoch, der 14. Oktober. Und wir gucken jetzt mal auf morgen, den Donnerstag. Und vielleicht macht ihr ja auch mal mit Absicht ein paar Beobachtungen, wenn ihr mit den Öffis unterwegs seid. Vielleicht seht ihr ja schon einen Unterschied. Denn da startet morgen deutschlandweit an allen Bahnhöfen ein Alkoholverbot. Sebastian Passutti aus unseren RS2 Nachrichten.
1: Wir kennen das ja hier in Berlin schon länger. Hier gilt so ein Verbot schon am Zoo, am Hauptbahnhof, am Gesundbrunnen und am Ostbahnhof. Da darf weder auf den Bahnsteigen noch in den Hallen Alkohol getrunken werden. Ab morgen haben wir das dann zum Beispiel auch an allen rund 170 S-Bahnhöfen hier in Berlin und Brandenburg.
0: Ja, gilt für uns alle. Also das Wegebier dann auf dem Bahnsteig fällt ab morgen aus. Die Bahn sagt übrigens, dass die ersten Erfahrungen positiv sind. Am Zoo zum Beispiel gibt's wohl seit dem Alkoholverbot weniger Müll. Das klingt doch nach einem guten Anfang. Oder? Was denkt ihr?

0: Das ist 94.3 RS2, Berlins bester Musikmix. Spiele ich euch gleich.
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8: Ich bin Sebastian Pasotti. Guten Tag. Die rot-grün-roten Sondierungsgespräche sind nach wie vor unterbrochen. Vor allem die SPD-Spitze sieht weiter Klärungsbedarf auf Seiten der Linke. Es gehe hier schlicht um Verlässlichkeit und Vertrauen, heißt es von der SPD. Wie es aussieht, hatte die Linksfraktion gestern eine andere Antisemitismus-Erklärung unterschrieben, als die Sondierer vereinbart hatten. Die Berliner CDU hat sich derweil als Alternative zur Linkspartei angeboten. CDU-Fraktionschef Evers sagte in Richtung Grüne und SPD, seine Hand sei ausgestreckt. Union und SPD haben sich auf die neue Zuckersteuer geeinigt. Die Bundesregierung hat die Pläne heute auf den Weg gebracht. Die Zuckersteuer soll ab Mitte kommenden Jahres gelten. Dann dürften gezuckerte Getränke wie Limonaden, Eistees, Energydrinks und Fruchtnektare teurer werden oder die Konzerne ändern die Rezepturen. Nicht unter die Steuer fallen unter anderem alkoholhaltige Getränke, alkoholfreie Alternativen, reine Säfte und Zero-Getränke. In Hamburg hat heute der Prozess um den Anschlag auf die Nord Stream Pipelines begonnen. Angeklagt ist ein 50-jähriger Ukrainer. Er hat heute zum Prozessbeginn erstmal geschwiegen. Der Generalbundesanwalt wirft ihm vor, Anführer einer 7-köpfigen Gruppe zu sein, die die Gasleitungen in der Ostsee gesprengt haben soll. Eine der entscheidenden Fragen dieses Prozesses ist, ob der 50-jährige im Auftrag der ukrainischen Regierung gehandelt hat. Die Lufthansa hat das Bieterrennen um die portugiesische Fluggesellschaft TAP Air gewonnen. Die Regierung in Lissabon hat die Lufthansa als bevorzugten Partner ausgewählt und sich gegen Air France KLM entschieden. Die Lufthansa kann nun knapp 45% der staatlichen portugiesischen Fluggesellschaft erwerben. Die Lufthansa hat unter anderem versprochen, das Drehkreuz Lissabon zu stärken. Einkaufen am Sonntag soll bald auch in Brandenburg möglich sein. Der Landtag hat heute das Ladenöffnungsgesetz geändert. Damit hat er den Weg für sogenannte Smart Stores freigemacht. Das sind automatisierte Supermärkte, die größtenteils ohne Personal arbeiten. Sie sollen besonders die Versorgung in dünn besiedelten ländlichen Regionen sichern.
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9: Mit Michelle Gradell. Im Prinzenbad in Kreuzberg gibt es ab heute Sauna statt nur kaltes Wasser. Die Berliner Bäderbetriebe stellen 2 Saunafässer in den Außenbereich. Jeweils 15 Menschen passen da rein. Geheizt wird auf bis zu 95 Grad. Die Saunakarte kostet 11,50 Euro extra zum Badeeintritt. Schwimmen geht im ungeheizten Becken noch bis zum Ende des Monats.
10: Ja, schönes Licht mal wieder. Die Sonne scheint zwischen den Wolken durch. Es ist immer noch ein bisschen windig, aber Temperaturen stimmen, 16 Grad. Aber naja, wenn die Sonne dann in einer reichlichen Stunde weg ist, dann wird es auch kalt. In der kommenden Nacht sternenklar und es geht runter teilweise auf 0 Grad in der Hauptstadt, da wo es am wärmsten ist, bis 6 Grad. Morgen der Donnerstag dann auch erstmal ziemlich frisch in den Morgenstunden, auch ein bisschen neblig, danach aber wieder freundlich und trocken, morgen bei 16 Grad.
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10: Ja, Stadtautobahn in beiden Stunden über eine halbe Stunde Stau Richtung Wedding ab Dreieck Neukölln bis Innsbrucker Platz, Richtung Treptow ab Schmargendorf bis zur Buschkrugallee. Da läuft ein Polizeieinsatz in Kreuzberg, die Wilhelmstraße ist hier gesperrt. Und dann gucken wir uns Köpenick an. Ja, Köpenick ist eine Staufalle, Grünauer Straße 25 Minuten, Wenden, Schlossstraße Friedrichshagener. Also ich weiß, viele finden das richtig, richtig, richtig doof. Treptow-Stralauer Allee 18 Minuten und wir gucken nach Brandenburg, da immer noch langer Stau auf der A2, da gab es schon vor vielen Stunden einen Unfall Richtung Magdeburg zwischen Wollin und Ciesa. Dort wird aufgeräumt, dahinter 50 Minuten Stau. A10 östlicher Ring Richtung Dreieck Barnim zwischen Erkner und Rüdersdorf, da an der Mühlenfließbrücke 24 Minuten. Und A12 Richtung Berlin zwischen Briesen und Fürstenwalde 13 Minuten Stop and Go in der Baustelle. Die neuesten Blitzer in Althohenschönhausen-Marzahner Straße, Zehlendorf-Bülow-Straße, Fürstenwalde-Liese-Meitner-Straße und in Hohenneuendorf wird in der Schulstraße geblitzt. Jo, das war's erstmal von mir. Vielleicht habt ihr ja noch was. Wenn ihr Staus oder Blitzer seht, könnt ihr gerne anrufen oder eine WhatsApp schicken unter Berlin 20 und dreimal die 19. Gute Fahrt.
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10: So, kleines Update zu unserem Quiz mit dem Oh-Oh. Die aktuelle Spielrunde läuft immer noch. Jackpot inzwischen bei 4.500 Euro. Wir suchen das Ende dieses Satzes hier.
11: Mein Kind will am liebsten jeden Tag...
10: Einer der Vorschläge, die heute schon genannt wurden und unseren neuen Lösungstipp, den hört ihr gleich. Vielleicht hilft es ja irgendwie bei der Ideenfindung.

0: Schönen Mittwochnachmittag, 94.3 RS2, um kurz nach 5. Und es ist noch nicht zu spät, neu einzusteigen bei unserem aktuellen Rätsel. Es lohnt sich aus 4.500 Gründen.
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0: Ja, wir haben auch nicht erwartet, dass die Lösung so lange auf sich warten lässt. Seit anderthalb Wochen rätselt ihr, wie der Satz von Lea aus Wartenberg weitergeht.
2: Mein Kind will am liebsten jeden Tag...
0: Inzwischen spielen wir um 4.500 Euro. Und weil immer noch niemand gelöst hat, haben wir einen weiteren Ausschnitt aus dem Gespräch zwischen meinem Kollegen Nick Sawatzki und der Lea preisgegeben.
3: Du wirst bald...
2: Mama.
3: Hey, Glückwunsch schon mal.
2: Danke.
3: Krass, oder?
2: Ja. Dritte, Schluck auf, alles mögliche, Bewegungen, Schmerzen.
3: Aber Vorfreude ist da, ja?
2: Vorfreude ist da, ja.
0: Tja, vorhin war die Kimberly dran, also Oranienburg, und hat Folgendes kombiniert.
4: Also, ich vermute, dass es die Smoothies sind.
0: Die Smoothies? Bestimmte Sorte, was trinkst du gerne?
4: Kiwi, Apfel, Banane, genau. Mm. Und manchmal kriege ich auch Schluck auf, also vielleicht passt es.
0: Sehr schön kombiniert. Soll ich die Smoothies für dich einloggen?
4: Ja, bitte.
0: Gut, dann mache ich das jetzt für 4.000 Euro.
2: Mein Kind will am liebsten jeden Tag...
0: Also, die Smoothies sind es auch nicht. Aber was will Leas kleiner Zwerg im Bauch? Mindestens 5-mal am Tag, das war ja auch ein Tipp. Vielleicht habt ihr ja die zündende Idee. Nächste Spielrunde morgen um 7, dann für 4.500 Euro. Und einen weiteren Lösungstipp gibt's für die Frühaufsteher schon um kurz nach 6.
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0: 94.3 RSZ an diesem Donnerstag. Und der hier kommt uns in 2 Wochen besuchen. The Bowser. Bin gespannt, wie der so drauf ist. Naja. Wir erzählen es euch auf jeden Fall. Und gleich spiele ich euch noch das hier. Script Hall of Fame. Berlins bester Musikmix hier bei 94.3 RS2.
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13: Ich bin Alexandra Eckel. Guten Tag. Nach wie vor ist unklar, wie es bei den rot-grün-roten Sondierungen weitergeht. Anscheinend haben die linken Abgeordneten eine andere Vereinbarung zum Umgang mit Antisemitismus unterschreiben lassen, als vereinbart war. Die SPD fordert, dass die Linke dazu Stellung nimmt. Gestern hatten Grüne und SPD die Sondierungsgespräche mit der Linkspartei unterbrochen. CDU-Spitzenkandidat Evers signalisierte inzwischen Gesprächsbereitschaft. In Mitte hat gestern Abend ein Polizist auf einen flüchtenden Autofahrer geschossen und ihn am Bein getroffen. Der Mann soll auf Drogen auf einen Polizisten zugefahren sein. Vorher war er laut Polizei über den Radweg gefahren, um Autos zu überholen. Dabei habe er Radfahrer weggedrängt. In der Karl-Liebknecht-Straße, Ecke Spandauer Straße, habe der Mann mehrere Autos gerammt und sei dann auf einen Beamten zugerast, heißt es. Daraufhin schoss der Polizist.
0: So, ja, die Sonne ist noch da, ein paar Wolken auch, aber ja, wir müssen uns dann langsam verabschieden. Jetzt ist ja mal schon Sonnenuntergang, so um 18.15 Uhr. In der Nacht dann wird's wieder kalt, weil Wolken fehlen. 0 bis 6 Grad. Morgen früh werdet ihr das empfindlich spüren. Bisschen Nebel und ziemlich frisch der Donnerstagstart, aber danach wieder schön, freundlich trocken, 16 Grad und Freitag sogar nochmal 18 Grad.
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0: Ich würde ja gerne sagen, es wird besser, so ein bisschen besser vielleicht. Also keine halbe Stunde mehr auf dem Stadtring, sondern nur noch 27 Minuten Richtung Treptow. Ab Beusselstraße bis Buschkrugallee, Richtung Wedding, ab Dreieck-Neukölln bis Detmolder Straße 17 Minuten. Köpenick ist noch sehr, sehr zugestaut. Die Grünauer Straße, Wendenschorstraße, Straße, Friedrichshagener, die vielen Baustellen, die machen euch wahnsinnig. Treptow, die Stralauer Allee noch voll. Und wir gucken nach Brandenburg. Immer noch 38 Minuten Stau auf der A2 Richtung Magdeburg. Da hat ja schon vor Stunden einen Unfall gegeben. Es wird dort immer noch aufgeräumt zwischen Wollin und Siesa. 38 Minuten. A10 östlicher Ring Richtung Dreieck-Barnim zwischen Erkner und Rüdersdorf. Dort an der Baustelle 21 Minuten. Und A12 Richtung Berlin zwischen Briesen und Fürstenwalde 17 Minuten. Die neuesten Blitzer in Kreuzberg auf dem Mehringdamm, Friedrichshagen Müggelseedamm, in Reichenwalde Fürstenwalder Straße und Brandenburg-Havel, Werner Seelenbinder Straße auch ein Blitzer. Danke fürs Bescheid geben. Und ja, gute Fahrt, ne?
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0: Hallo, hallo zu euch. Und wenn bei uns so neue Künstler ins Programm kommen, müssen wir auch manchmal googeln oder nachhaken in der Musikredaktion. Sind wir, wie findet der ausgesprochen? Genauso war es bei mir bei The Bowser. Magnetic jetzt hier bei 94.3 RS2, Berlins bester Musikmix.

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0: Das ist 94.3 RS2. Guten Mittwoch für euch. Hallo. Strahle im Herbst etwas bunt an und schon dreht die Hauptstadt durch. Das Festival of Lights läuft ja noch bis Sonntag. Jeden Abend werden wieder Brandenburger Tor, Fernsehturm und Co. bunt angestrahlt. Riesentouri-Highlight oder inzwischen todlangweilig, weil es immer dasselbe ist? Nick Sawatzki aus unserer RS2 Morgenshow hat sich mal umgehört bei uns Einheimischen.
1: Ich stehe mit Jasmin. Hi.
2: Hi. Ich habe es ehrlich gesagt noch nicht so ganz auf dem Schirm gehabt. Ich habe nur schon mal gesehen, dass auch DJs dieses Jahr spielen.
1: Mhm. Westbam zum Beispiel?
2: Ja.
1: Dann gehst du mehr für die Acts oder auch für die ganzen Beleuchtungen drumherum?
2: Natürlich auch für die ganzen Beleuchtungen. Sieht schon schön aus.
1: Okay, wenn du bestimmen könntest, was da gezeigt werden würde.
2: Ich glaube eher so was Psychedelisches mit sehr vielen Farben, sehr kreativ, aber gar nicht unbedingt richtige Bilder, sondern eher Formen und Farben, die so ineinander fließen.
1: Du beschreibst ja das aktuelle Konzept, würde ich sagen, ja, oder?
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1: Ich bin Sebastian Pasotti. Guten Tag. Nach dem Stopp der Sondierungsgespräche ist noch immer unklar, wie es weitergeht. Die Berliner SPD-Spitze fordert, dass sich die Linke erklärt. Es gehe hier schlicht um Verlässlichkeit und Vertrauen, heißt es von der SPD. Wie es aussieht, hatte die Linke ihre Fraktionsmitglieder gestern eine andere Verabredung zum Thema Antisemitismus unterschreiben lassen, als vereinbart war. CDU-Fraktionschef Evers hat seine Partei derweil als Alternative zur Linkspartei angeboten. Evers sagt in Richtung Grüne und SPD, seine Tür stehe offen. Viele zuckerhaltige Getränke könnten bald teurer werden. Die Bundesregierung hat die Pläne für eine Zuckersteuer auf den Weg gebracht. Geplant ist, dass die Steuer von kommenden Sommer an gilt. Unter anderem werden dann Getränke wie Limonaden, Eistees und Energydrinks extra besteuert. Nicht betroffen sind zum Beispiel Alkohol, reine Säfte und Zero-Getränke. Heute hat in Hamburg der Prozess um die Sprengung der Nord Stream Pipelines begonnen. Die Verteidiger des angeklagten 50-jährigen Ukrainers haben zum Prozessbeginn die Einstellung des Verfahrens beantragt. Sie wiesen den Vorwurf zurück, dass der Angeklagte ein Kriegsverbrechen begangen hat. Die Generalbundesanwaltschaft wirft dem Mann vor, das Sabotagekommando angeführt und im Auftrag staatlicher ukrainischer Stellen gehandelt zu haben. Die Lufthansa kann bei der portugiesischen Airline TAP einsteigen. Sie hat sich im Bieterwettbewerb gegen den Rivalen Air France KLM durchgesetzt. Es geht um Anteile an TAP in Höhe von fast 45%. Die Lufthansa will damit unter anderem ihr Geschäft in Südamerika ausbauen. TAP war vor 6 Jahren in der Corona-Krise verstaatlicht worden. Jetzt wird sie wieder teilprivatisiert. Einkaufen am Sonntag soll bald auch in Brandenburg möglich sein. Der Landtag hat heute das Ladenöffnungsgesetz geändert. Damit hat er den Weg für sogenannte Smart Stores freigemacht. Das sind automatisierte Supermärkte, die größtenteils ohne Personal arbeiten. Sie sollen besonders die Versorgung in dünn besiedelten ländlichen Regionen sichern.
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2: Mit Michelle Gradell. Berliner Schulen können sich jetzt für den 17-Ziele-Wettbewerb 2027 bewerben. Gesucht werden Ideen und Projekte für eine nachhaltigere Welt. Dabei kann es zum Beispiel um Klima, Gesundheit, Bildung, Armut oder Artenvielfalt gehen. Mitmachen können ganze Klassen oder einzelne Schülerinnen und Schüler. Bewerbungsschluss ist Ende Januar.
3: Nach diesem doch recht freundlichen Mittwoch geht's in eine kalte Nacht. Es wird wieder sternenklar sein. Temperaturen gehen runter auf 0 bis 6 Grad. Das heißt, morgen früh Frostbeulenalarm. Morgen der Donnerstag erst so ein bisschen neblig und kalt. Danach aber wieder freundlich und trocken. Temperaturen gehen hoch auf 16 Grad. Auch der Freitag wird ganz schön und noch ein Stückchen wärmer mit 18 Grad.
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3: Der Stadtring ist immer noch voll. Vor allen Dingen Richtung Treptow geht's los ab Beusselstraße, dann eine kleine Unterbrechung am Funkturm, dann geht's weiter ab Schmargendorf bis zur Buschkrugallee. Ihr braucht Geduld. Richtung Wedding schon etwas besser, hier immerhin 12 Minuten ab Dreieck-Neukölln bis zur Detmolder Straße. Köpenick auch immer noch ganz schön zugestaut. Es wird langsam besser, aber die Baustellen machen euch den ganzen Tag schon wahnsinnig. Grünauer Straße, Wendenschlossstraße und so. Und wir gucken mal nach Brandenburg. Da wird ja immer noch gebaut auf der A2 Richtung Magdeburg. Nach dem Unfall müssen die alles wieder in Ordnung bringen. Zwischen Wollin und Ziesem 39 Minuten. Die A10 östlicher Ring Richtung Dreieck-Barnim. Zwischen Erkner und Rüdersdorf ist ja die Mühlenfließbrücke, die untersucht wird. 19 Minuten. Und A12 Richtung Berlin zwischen Briesen und Fürstenwalde 14 Minuten. Die neuesten Blitzer in Prenzlauer Berg in der Wispierstraße, Glienicke Nordbahn, alte Schildower Straße, in Kleinmachnow auf der Görzallee und in Frankfurt-Oder im Weinbergweg. Dank euch allen fürs Bescheidgeben. Kommt gut an!
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3: Hallo an diesem Mittwoch. Ein Lebensmittelladen ohne Personal. Das wird jetzt Realität in Brandenburg, vor allem in den Gemeinden ohne Supermarkt. Da werden jetzt sogenannte Smart Stores aus dem Boden schießen. Ein paar gibt's auch schon in Berlin. Wie diese Shops genau funktionieren, das hört ihr gleich hier bei 94.3 RS2.

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0: 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Einen schönen Mittwoch für euch. Hier ist Katrin Schiefelbein und Mist, Milch ist alle und es ist Sonntag. Ja, hier in Berlin kein Ding, gehst du halt zum Späti. Aber in Brandenburg, draußen auf dem Land, da sollen jetzt sogenannte Smart Stores die Versorgungslücke schließen. Vor allem auch dort, wo es überhaupt keinen Supermarkt gibt. Und genau deshalb ändert Brandenburg jetzt sein Ladenöffnungsgesetz. Marie-Luise Bress aus unseren Nachrichten.
1: Die Gemeinden sollen selbst entscheiden können, ob sie den Smart Store brauchen. Aber der Einzelhandelsverband geht davon aus, dass viele Gemeinden die Chance nutzen, sagte uns Hauptgeschäftsführer Nils Busch-Petersen.
2: Smart Stores sind eine intelligente Antwort auf eine der Herausforderungen unserer Zeit, nämlich auch in den ländlichen Räumen, dünn besiedelten Gegenden etc. eine Grundversorgung sicherzustellen. Hier auf Basis neuester Technologie ist es dann möglich, quasi ohne großen Personaleinsatz zu jeder Zeit Angebote zu unterbreiten.
0: Ohne Personal. Ja, und was, wenn es technische Probleme mit den Automaten gibt und die nichts mehr ausspucken?
1: Natürlich muss dann jemand kommen. Das ist auch die Erfahrung der noch wenigen Ladenbesitzer, die schon jetzt ähnliche Shops betreiben, wie in Wustrau in Ostprignitz-Ruppin zum Beispiel. Da muss die Chefin in so einem Fall eben mal schnell rüberhuschen. Und das ist auch die Kritik der Gewerkschaft. Am Ende wird im Hintergrund trotzdem gearbeitet, auch sonntags. Und das kann den gesetzlichen Schutz für Arbeitnehmer aufweichen.
0: Also, in Brandenburg werden jetzt Smart Stores wie Pilze aus dem Boden schießen. Also Geschäfte, in denen ihr aus großen Automaten Lebensmittel aller Art ziehen könnt. Rein kommt ihr übrigens mit eurer EC-Karte.

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0: 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Guten Mittwoch für euch. Hallo. Strahle im Herbst etwas bunt an und schon dreht die Hauptstadt durch. Das Festival of Lights läuft ja noch bis Sonntag. Jeden Abend werden wieder Brandenburger Tor, Fernsehturm und Co. bunt angestrahlt. Riesen-Touri-Highlight oder inzwischen todlangweilig, weil es immer dasselbe ist? Nick Sawatzki aus unserer RS2 Morgenshow hat sich mal umgehört bei uns Einheimischen.
1: Ich sitze hier mit Eva, hi.
2: Hi.
1: Und Maria.
3: Hallo.
1: Bei Festival of Lights, da drehen sich deine Augen gleich.
2: Nee, gehe ich nicht hin, ist mir zu voll. Menschen, nein.
1: Nein?
2: Bilder gucke ich mir auch an im Internet, aber das war's dann.
1: Okay, und wenn du bestimmen könntest, was da laufen würde?
2: Volbeat, ja.
1: Was?
2: Volbeat.
1: Volbeat? Achso, du willst hier richtig ein Konzert gleich, oder?
2: Ja, natürlich.
1: War auch schöne Idee. Ja. Komplettes Konzert, quasi wie so ein Mitschnitt, so ein Live-Mitschnitt.
2: Voll geil, ja.
1: Du im Liegestuhl dann da.
2: Ja. Mit ihr.
3: Ja, mit mir.

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2: Es ist 5:07, ich bin Finn Riebesel, Freund lieb, guten Abend. Die Zuckersteuer auf Getränke ist einen Schritt weiter. Die Bundesregierung hat grünes Licht für den Gesetzentwurf gegeben. Mehr von Tom Husse.
3: Mit der Steuer will die Koalition mehr Geld in die Staatskasse spülen und auch etwas zum Schutz der Gesundheit machen. Die neue Maßnahme soll im Juli nächsten Jahres eingeführt werden und für Getränke mit mehr als 5 Gramm Zucker pro 100 Milliliter greifen. Bedeutet, Limo, Cola und Co. dürften dann deutlich teurer werden. Kritik kommt aus der Getränkewirtschaft, da ist von einer massiven Belastung für Betriebe die Rede. Außerdem hat das Kabinett für eine Expertenkommission gestimmt, die Vorschläge für die Pflegereform machen soll.
2: Kinder unter 13 Jahren sollen in Zukunft kein TikTok oder Instagram mehr nutzen dürfen. Das hat Bundesfamilienministerin Prien angekündigt, ohne einen konkreten Startpunkt zu nennen. Ziel sei es, junge Leute besser vor Gefahren auf Social Media zu schützen. Weiter sagte Prien:
4: Wir wollen, dass die Anbieter Verantwortung übernehmen und nicht Eltern alleine dafür Sorge tragen müssen, dass ihre Kinder im Netz sicher unterwegs sind. Solange es auf europäischer Ebene keine Regelung für ein Mindestalter gibt, wollen wir eine solche Regelung national als Übergangslösung schaffen.
2: In anderen Ländern gibt es so ein Social-Media-Verbot schon. Australien hatte letztes Jahr den Anfang gemacht. Die Grünen in Berlin wollen die Gespräche mit Linken und SPD wieder aufnehmen. Gestern waren die gestoppt worden, weil die Linke sich nicht an Absprachen gehalten haben soll. Es ging unter anderem um die Aufnahme einer umstrittenen Abgeordneten in die Fraktion. Die SPD hatte zuletzt noch eine Erklärung der Linken gefordert, dass sie sich zu den Vereinbarungen bekennt. Da ging es zum Beispiel um Antisemitismusvorwürfe gegen Teile der Berliner Linken. Die Lufthansa bekommt ein großes Stück vom Kuchen. Das Unternehmen darf fast die Hälfte der portugiesischen Staatsairline TAP für 1,2 Milliarden Euro kaufen. Das hat die Regierung in Lissabon entschieden. Langfristig könnte das für Reisende etwa mehr Flugverbindungen nach Portugal bedeuten. Nach den Bayern und Leipzig sind heute dann die anderen beiden deutschen Vertreter in der Fußball-Champions League dran. Borussia Dortmund ist in Norwegen bei Bodø Glimt gefragt. Stuttgart spielt im slowakischen Bratislava. Los geht's jeweils um 9.
5: So, es geht schon wieder abwärts mit den Temperaturen. In der Nacht dann teils sternenklar und dadurch wird es natürlich auch wieder ganz schön kalt. Herbstlich 0 bis 6 Grad, also teilweise wieder leichter Frost. Morgen am Donnerstag auch erstmal ein Kaltstart und ein bisschen neblig. Danach aber wieder richtig schön, Sonne, Wolken, 16 Grad.
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2: Es ist 5 vor 8. Ich bin Finn Riebesel, Freund lieb. Guten Abend. Cola, Limo und Eistee werden in Zukunft wohl deutlich teurer. Die Bundesregierung hat die Zuckersteuer auf den Weg gebracht. Die soll im Juli nächsten Jahres eingeführt werden und für Getränke mit mehr als 5 Gramm Zucker pro 100 Milliliter greifen. Ein wichtiger Schritt, sagte CSU-Landesgruppenchef Hoffmann bei NTV.
3: Wir haben von Anfang an gesagt, die Zuckersteuer muss eine Lenkungssteuer sein. Es geht hier um echte Prävention. Deutschland hat da Nachbesserungsbedarf. Unsere Kinder sind zu übergewichtig, der Zuckerkonsum zu hoch. Das wollen wir damit steuern.
2: Das Kabinett hat sich heute auch mit der Pflege beschäftigt. Eine Expertengruppe soll jetzt die Pflegereform voranbringen. Bundesfamilienministerin Prien will schärfere Regeln für Kinder und Jugendliche im Netz. Sie hat jetzt ein Maßnahmenpaket vorgestellt. Ein großer Punkt: für unter 13-Jährige soll ein Social-Media-Verbot kommen. Übergangsweise, bis es bei dem Thema eine einheitliche EU-Regel gibt. Wann genau das Verbot in Deutschland greifen soll, sagte Prien nicht. Außerdem plant die Ministerin mehr Aufklärungsangebote, um den Schutz von jungen Menschen im Internet zu verbessern. Rund 4 Jahre nach der Sprengung der Nord Stream Pipelines ist am Vormittag in Hamburg ein erster Prozess gestartet. Angeklagt ist ein ukrainischer Ex-Offizier. Er soll die Sprengungen in der Ostsee organisiert haben. Lisa Schwarzkopf berichtet.
4: Der Angeklagte war letztes Jahr in Italien festgenommen worden. Er wird sich im Prozess nicht äußern, das hat sein Anwalt gesagt. Über die Nord Stream Pipelines wurde russisches Gas nach Deutschland transportiert. Die Anklage geht davon aus, dass die Sprengung in ukrainischem Auftrag erfolgte. Die ukrainische Regierung weist eine Beteiligung zurück.
2: Punkte in Flensburg an andere weitergeben bleibt verboten. Das hat das Bundesverfassungsgericht entschieden. Eine Beschwerde gegen die seit Sommer geltende Regel wurde abgewiesen. Wer versucht, mit Punkten in Flensburg zu handeln, muss mit einem Bußgeld rechnen. Nachdem die Bayern gestern in Norwegen gepatzt haben, will Borussia Dortmund es heute besser machen. Der BVB ist in der Champions League bei Bodø/Glimt zu Gast. 21 Uhr geht's los. Zeitgleich ist auch Anpfiff für den VfB Stuttgart im slowakischen Bratislava.
5: Nach diesem doch recht freundlichen Mittwoch geht's in eine kalte Nacht. Es wird wieder sternenklar sein. Temperaturen gehen runter auf 0 bis 6 Grad. Das heißt, morgen früh Frostbeulenalarm. Morgen der Donnerstag erst so ein bisschen neblig und kalt. Danach aber wieder freundlich und trocken. Temperaturen gehen hoch auf 16 Grad. Auch der Freitag wird ganz schön und noch ein Stückchen wärmer mit 18 Grad.
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1: Es ist 5:09 Uhr, ich bin Finn Riebesel-Freundlieb. Guten Abend. Für besonders süße Getränke soll es eine Zuckersteuer geben. Darauf hat sich die Bundesregierung geeinigt. Die Steuer soll ab Juli nächsten Jahres fällig werden. Auf Cola, Limos oder Eistee. Weiteres Thema im Kabinett war die Pflege. Die Regierung hat sich auf eine Expertengruppe verständigt, die Vorschläge für die Pflegereform machen soll. Daniela Eckstein von Wir Pflegen NRW sagte dazu in der ARD.
2: Man sollte auf jeden Fall die strukturellen Probleme in Angriff nehmen. Und da kommen ja ganz erhebliche Probleme auf uns zu, weil die Zahl derer, die pflegen könnten, zum Beispiel Kinder, werden wir weniger haben, einfach aufgrund der Bevölkerungsentwicklung. Und da muss man sich genau überlegen, wie schaffen wir es denn, Freunde mit einzubinden, Ehrenamtler mit einzubinden und so weiter.
1: Deutschland treibt ein Social-Media-Verbot für Kinder voran. Bundesfamilienministerin Prien hat einige Maßnahmen zum Schutz von jungen Menschen im Netz vorgestellt. Und da heißt es etwa, bis eine EU-weite Regelung kommt, sollen TikTok, Insta oder Snapchat für alle unter 13 Jahren tabu sein. Ab wann ist noch nicht bekannt. Weiter sagte Prien.
3: Wir sind aber auch der Überzeugung, dass die Kinder- und Jugendhilfe die digitale Lebenswelt stärker berücksichtigen muss. Wir wollen Medienkompetenz präventiv fördern und sie unter anderem in der Jugendarbeit, in der Jugend- und Schulsozialarbeit sowie in der Familienbildung verankern.
1: Rund 4 Jahre nach der Sprengung der Nord Stream Pipelines ist am Vormittag in Hamburg ein erster Prozess gestartet. Angeklagt ist ein ukrainischer Ex-Offizier. Er soll die Sprengungen organisiert haben. Sein Anwalt hat angekündigt, der Angeklagte werde im Prozess nicht aussagen. Die Grünen in Berlin wollen die Gespräche mit Linken und SPD wieder aufnehmen. Gestern waren die gestoppt worden, weil die Linke sich nicht an Absprachen gehalten haben soll. Es ging unter anderem um die Aufnahme einer umstrittenen Abgeordneten in die Fraktion. Die SPD hatte zuletzt noch eine Erklärung der Linken gefordert, dass sie sich zu den Vereinbarungen bekennt. Da ging es zum Beispiel um Antisemitismusvorwürfe gegen Teile der Berliner Linken.
4: So, es geht schon wieder abwärts mit den Temperaturen. In der Nacht dann teils sternenklar und dadurch wird es natürlich auch wieder ganz schön kalt, herbstlich. 0 bis 6 Grad, also teilweise wieder leichter Frost. Morgen am Donnerstag auch erstmal ein Kaltstart und ein bisschen neblig. Danach aber wieder richtig schön, Sonne, Wolken, 16 Grad.
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2: Es ist 5:10 Uhr. Ich bin Gisa Weber. Guten Abend. Die Zuckersteuer auf Getränke ist einen Schritt weiter. Die Bundesregierung hat grünes Licht für den Gesetzentwurf gegeben. Mehr von Tom Husse.
3: Mit der Steuer will die Koalition mehr Geld in die Staatskasse spülen und auch etwas zum Schutz der Gesundheit machen. Die neue Maßnahme soll im Juli nächsten Jahres eingeführt werden und für Getränke mit mehr als 5 Gramm Zucker pro 100 Milliliter greifen. Bedeutet, Limo, Cola und Co. dürften dann deutlich teurer werden. Kritik kommt aus der Getränkewirtschaft, da ist von einer massiven Belastung für Betriebe die Rede. Außerdem hat das Kabinett für eine Expertenkommission gestimmt, die Vorschläge für die Pflegereform machen soll.
2: Deutschland treibt ein Social-Media-Verbot für Kinder voran. Familienministerin Prien hat einige Maßnahmen zum Schutz von jungen Menschen im Netz vorgestellt. Und da heißt es etwa, bis eine EU-weite Regelung kommt, sollen TikTok, Insta oder Snapchat für alle unter 13 Jahren tabu sein. Ab wann ist noch nicht bekannt. Weiter sagte Prien.
4: Wir sind aber auch der Überzeugung, dass die Kinder- und Jugendhilfe die digitale Lebenswelt stärker berücksichtigen muss. Wir wollen Medienkompetenz präventiv fördern und sie unter anderem in der Jugendarbeit, in der Jugend- und Schulsozialarbeit sowie in der Familienbildung verankern.
2: Rund 4 Jahre nach der Sprengung der Nord Stream Pipelines ist am Vormittag in Hamburg ein erster Prozess gestartet. Angeklagt ist ein ukrainischer Ex-Offizier. Er soll die Sprengungen organisiert haben. Sein Anwalt hat angekündigt, der Angeklagte werde im Prozess nicht aussagen. Die Grünen in Berlin wollen die Gespräche mit Linken und SPD wieder aufnehmen. Gestern waren die gestoppt worden, weil die Linke sich nicht an Absprachen gehalten haben soll. Es ging unter anderem um die Aufnahme einer umstrittenen Abgeordneten in die Fraktion. Ein Drittel der Mieterinnen und Mieter in Deutschland findet, dass es zu viel Miete zahlt. Das zeigt eine neue Umfrage von Mieterbund und DGB. Beide fordern von Justizministerin Hubig Maßnahmen gegen Wuchermieten und die Verschärfung der Mietpreisbremse schnell umzusetzen.
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3: Es ist 5.11 Uhr. Ich bin Gisa Weber. Guten Abend. Für besonders süße Getränke soll es eine Zuckersteuer geben. Darauf hat sich die Bundesregierung geeinigt. Die Steuer soll ab Juli nächsten Jahres fällig werden, auf Cola, Limos oder Eistee. Weiteres Thema im Kabinett war die Pflege. Die Regierung hat sich auf eine Expertengruppe verständigt, die Vorschläge für die Pflegereform machen soll. Daniela Eckstein von Wir pflegen NRW sagte dazu in der ARD.
4: Man sollte auf jeden Fall die strukturellen Probleme in Angriff nehmen. Und da kommen ja ganz erhebliche Probleme auf uns zu, weil die Zahl derer, die pflegen könnten, zum Beispiel Kinder, werden wir weniger haben, einfach aufgrund der Bevölkerungsentwicklung. Und da muss man sich genau überlegen, wie schaffen wir es denn, Freunde mit einzubinden, Ehrenamtler mit einzubinden und so weiter.
3: Kinder unter 13 Jahren sollen in Zukunft kein TikTok oder Instagram mehr nutzen dürfen. Das hat Familienministerin Prien angekündigt, ohne einen konkreten Startpunkt zu nennen. Ziel sei es, junge Leute besser vor Gefahren auf Social Media zu schützen. Weiter sagte Prien.
5: Wir wollen, dass die Anbieter Verantwortung übernehmen und nicht Eltern alleine dafür Sorge tragen müssen, dass ihre Kinder im Netz sicher unterwegs sind. Solange es auf europäischer Ebene keine Regelung für ein Mindestalter gibt, wollen wir eine solche Regelung national als Übergangslösung schaffen.
3: In anderen Ländern gibt es so ein Social-Media-Verbot schon. Australien hatte letztes Jahr den Anfang gemacht. Rund 4 Jahre nach der Sprengung der Nord Stream Pipelines ist am Vormittag in Hamburg ein erster Prozess gestartet. Angeklagt ist ein ukrainischer Ex-Offizier. Er soll die Sprengungen organisiert haben. Sein Anwalt hat angekündigt, der Angeklagte werde im Prozess nicht aussagen. Die Grünen in Berlin wollen die Gespräche mit Linken und SPD wieder aufnehmen. Gestern waren die gestoppt worden, weil die Linke sich nicht an Absprachen gehalten haben soll. Es ging unter anderem um die Aufnahme einer umstrittenen Abgeordneten in die Fraktion. Die Lufthansa bekommt ein großes Stück vom Kuchen. Das Unternehmen darf fast die Hälfte der portugiesischen Staatsairline TAP für 1,2 Milliarden Euro kaufen. Das hat die Regierung in Lissabon entschieden. Langfristig könnte das für Reisende etwa mehr Flugverbindungen nach Portugal bedeuten. In der Champions Hockey League haben die Eisbären Berlin ihr letztes Hauptrundenspiel gewonnen. Sie setzen sich am Abend zu Hause 2:1 gegen den ECK AC Klagenfurt durch.
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2: Es ist 5.12 Uhr. Ich bin Gisa Weber. Guten Abend. Cola, Limos und Eistee werden in Zukunft wohl deutlich teurer. Die Bundesregierung hat die Zuckersteuer auf den Weg gebracht. Die soll im Juli nächsten Jahres eingeführt werden und für Getränke mit mehr als 5 Gramm Zucker pro 100 Milliliter greifen. Ein wichtiger Schritt, sagte CSU-Landesgruppenchef Hoffmann bei NTV.
3: Wir haben von Anfang an gesagt, die Zuckersteuer muss eine Lenkungssteuer sein. Es geht hier um echte Prävention. Deutschland hat da Nachbesserungsbedarf. Unsere Kinder sind zu übergewichtig, der Zuckerkonsum zu hoch. Das wollen wir damit steuern.
2: Das Kabinett hat sich auch mit der Pflege beschäftigt. Eine Expertengruppe soll jetzt die Pflegereform voranbringen. Familienministerin Prien will schärfere Regeln für Kinder und Jugendliche im Netz. Sie hat jetzt ein Maßnahmenpaket vorgestellt. Ein großer Punkt, für unter 13-Jährige soll ein Social-Media-Verbot kommen. Übergangsweise, bis es bei dem Thema eine einheitliche EU-Regel gibt. Wann genau das Verbot in Deutschland greifen soll, sagte Prien nicht. Außerdem plant die Ministerin mehr Aufklärungsangebote, um den Schutz von jungen Menschen im Internet zu verbessern. Die Grünen in Berlin wollen die Gespräche mit Linken und SPD wieder aufnehmen. Gestern waren die gestoppt worden, weil die Linke sich nicht an Absprachen gehalten haben soll. Es ging unter anderem um die Aufnahme einer umstrittenen Abgeordneten in die Fraktion. Der ukrainische Präsident Selenskyj kritisiert, dass sein Land nicht vor neuen russischen Attacken gewarnt wurde. Die Ukraine ist da auf wesentliche Geheimdienstinformationen angewiesen, vor allem aus den USA. Die gab es zuletzt offenbar aber weniger. Ein Drittel der Mieterinnen und Mieter in Deutschland findet, dass es zu viel Miete zahlt. Das zeigt eine neue Umfrage von Mieterbund und DGB. Beide fordern von Justizministerin Hubig Maßnahmen gegen Wuchermieten und die Verschärfung der Mietpreisbremse schnell umzusetzen. Sieg für den VfB Stuttgart in der Fußball-Champions League. 3:0 hat sich das Team von Trainer Sebastian Hoeneß in Bratislava durchgesetzt. Nicht so gut lief es für Borussia Dortmund. Der BVB unterlag bei Bodø Glimt 0:1. In der Champions Hockey League haben die Eisbären Berlin ihr letztes Hauptrundenspiel gewonnen. Sie setzen sich am Abend zu Hause 2:1 gegen den EC-KAC Klagenfurt durch.
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1: Es ist 5:01. Ich bin Gisa Weber. Alle deutschen Bahnhöfe sind ab heute alkoholfrei. Die Bahn hat ein bundesweites Verbot eingeführt. Das war schon im Sommer angekündigt und bis jetzt schrittweise umgesetzt worden. Zu den Gründen sagt DB-Sprecherin Anja Bröker.
2: Die Erfahrungen zeigen, weniger Alkohol bedeutet auch weniger Konflikte, weniger Müll und aber auch ein besseres Sicherheitsgefühl für unsere Reisenden und für unsere eigenen Mitarbeitenden.
1: Alkohol verschlossen in den Bahnhof mitzubringen, bleibt aber erlaubt, genau wie das Trinken in den meisten Zügen. Das ist nur im Bahnhof selbst jetzt überall verboten. Cola, Limos und Eistee werden in Zukunft wohl deutlich teurer. Die Bundesregierung hat die Zuckersteuer auf den Weg gebracht. Die soll im Juli nächsten Jahres eingeführt werden und für Getränke mit mehr als 5 Gramm Zucker pro 100 Milliliter greifen. Kritik kommt aus der Getränkewirtschaft. Da ist von einer massiven Belastung für Betriebe die Rede. Weiteres Thema im Kabinett war die Pflege. Die Regierung hat sich auf eine Expertengruppe verständigt, die Vorschläge für die Pflegereform machen soll. Großes Gipfeltreffen heute in Brüssel. Die Staats- und Regierungschefs der EU kommen zusammen. Und da dürfte es Streit geben. Denn es geht um den EU-Haushalt und damit um die Frage, wird mehr Geld ausgegeben oder gespart? Weitere Themen sind die Ukraine und der Nahe Osten. Klatsche in der Fußball-Champions League für Borussia Dortmund. Der BVB unterlag bei Bodø/Glimt 0:1. Kapitän Waldemar Anton sagte nach dem Spiel im ZDF.
3: Wir haben einfach in der ersten Halbzeit nicht gut gespielt. Zweite Halbzeit kommen wir eigentlich okay rein. Sind auch besser in den Zweikämpfen. Nach dem Gegentor natürlich. Davor war es auch nicht gut. Und ja, am Ende hatten wir die Möglichkeiten, dann auch das 1:1 zu machen. Und da müssen wir eiskalt vorm Tor sein. Vor allem auswärts in der Champions League.
1: Besser lief es für den VfB Stuttgart. Die Mannschaft setzte sich 3:0 bei Slovan Bratislava durch. In der Champions Hockey League haben die Eisbären Berlin ihr letztes Hauptrundenspiel gewonnen. Sie setzten sich am Abend zu Hause 2:1 gegen den EC/KAC Klagenfurt durch.
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3: Es ist 5:05. Ich bin Gisa Weber. Die Deutsche Bahn will für mehr Sicherheit an allen deutschen Bahnhöfen sorgen. Deswegen gilt ab heute an allen ein Alkoholverbot. Tom Husse mit den Einzelheiten.
4: Den Schritt hatte die Bahn schon im Sommer angekündigt und das Verbot dann vor allem an größeren Bahnhöfen auch schon früher eingeführt. Bis heute wurde es dann schrittweise an allen 5.400 Bahnhöfen in Deutschland umgesetzt. Bahnchefin Paller sagt, wo zu viel Alkohol fließt, nimmt auch die Gewalt zu. Deswegen braucht es das Verbot. Es gilt aber nicht für die Gastronomie in den Bahnhöfen und man darf Alkohol auch verschlossen im Gepäck mit reinbringen. Und in den meisten Zügen ist auch das Trinken immer noch erlaubt.
3: Für besonders süße Getränke soll es eine Zuckersteuer geben. Darauf hat sich die Bundesregierung geeinigt. Die Steuer soll ab Juli nächsten Jahres fällig werden, auf Cola, Limos oder Eistee. Weiteres Thema im Kabinett war die Pflege. Die Regierung hat sich auf eine Expertengruppe verständigt, die Vorschläge für die Pflegereform machen soll. Daniela Eckstein von Wir pflegen NRW sagte dazu in der ARD.
5: Man sollte auf jeden Fall die strukturellen Probleme in Angriff nehmen. Und da kommen ja ganz erhebliche Probleme auf uns zu, weil die Zahl derer, die pflegen könnten, zum Beispiel Kinder, werden wir weniger haben, einfach aufgrund der Bevölkerungsentwicklung. Und da muss man sich genau überlegen, wie schaffen wir es denn, Freunde mit einzubinden, Ehrenamtler mit einzubinden und so weiter.
3: Patienten sollen im Notfall besser und effizienter versorgt werden. Das will die Bundesregierung mit einer Reform der Notfallversorgung erreichen. Der Bundestag stimmt heute darüber ab. Geplant sind unter anderem Ersteinschätzungsstellen, in denen entschieden wird, ob die Notaufnahme überhaupt nötig ist. Sieg für den VfB Stuttgart in der Fußball-Champions League. 3:0 hat sich das Team in Bratislava durchgesetzt. Den ersten Treffer der Partie machte Dennis Undav. Er sagte nach dem Spiel im ZDF.
6: Es ist immer schön zu treffen. Es ist nach einer Durststrecke von, ich glaube, 7-8 Spielen wieder ein Tor gemacht zu haben. Fühlt sich gut an, aber im Endeffekt ist es wichtig, dass wir gewonnen haben. Das ist das Wichtigste. Und ich bin ein Teamplayer. Ich habe es damals auch schon gesagt. Solange wir Spiele gewinnen, muss ich nicht treffen. Natürlich ist es umso schöner, dass ich heute getroffen habe. Und im Endeffekt ist der Sieg wichtig.
3: Nicht so gut lief es für Borussia Dortmund. Der BVB unterlag bei Bodø/Glimt 0:1. In der Champions Hockey League haben die Eisbären Berlin ihr letztes Hauptrundenspiel gewonnen. Sie setzen sich am Abend zu Hause 2:1 gegen den EC KAC Klagenfurt durch.
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